0: beschlossen, noch in dieser Woche einen entsprechenden Gesetzentwurf im Bundestag einzubringen.
1: Die Politiker wollen damit ein Sparsignal an die Bevölkerung senden. Immerhin leben wir alle in schwierigen Zeiten. Auch die Grünen, die AfD und die Linke haben schon ihr Go gegeben. Damit ist das Abstimmungsergebnis im Bundestag also schon klar. Die Diäten orientieren sich normalerweise an der Lohnentwicklung und die war gut, aber gleichzeitig stehen aktuell viele Reformen an. Es sei ein Gebot der Glaubwürdigkeit und der Verantwortung, dass auch die Abgeordneten ihren Beitrag leisteten, hieß es. Ursula Winkler, Nachrichtenredaktion.
0: Die deutschen Fußballerinnen haben zum Abschluss der WM-Qualifikation einen Sieg gefeiert. Beim Gruppenletzten Slowenien gewann die DFB-Auswahl mit 2:0. Das WM-Ticket hatte das deutsche Team sich schon zuvor gesichert. Zum Wetter, die aktuelle Vorhersage des Deutschen Wetterdienstes. In der Nacht südlich der Donau regnerisch, im Nordseeumfeld Schauer und einzelne Gewitter. Sonst lockert es zunehmend auf, die Luft kühlt sich auf 11 bis 5 Grad ab. Tagsüber dann wechselnd bewölkt und später wiederholt Schauer und kurze Gewitter. Am Alpenrand länger anhaltender Regen, in Hochlagen teils Schnee. Höchstwerte zwischen 15 und 21 Grad.
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2: Ich bin Thomas Brockt. Das US-Militär hat nach eigenen Angaben mit Vergeltungsschlägen gegen den Iran begonnen. Diese seien auf Anweisung von US-Präsident Trump und als Reaktion auf den Abschuss eines US-Militärhubschraubers erfolgt, teilte das US-Regionalkommando CENTCOM mit. Nähere Angaben wurden nicht gemacht. Nach Berichten iranischer Medien wurden am Abend in der Hafenstadt Sirik am Golf von Oman Explosionen gemeldet, ohne dass diese eindeutig zugeordnet werden konnten. Beim 500 Milliarden Euro Sondervermögen für Investitionen in die Infrastruktur gibt es aus Expertensicht Handlungsbedarf. Ein Beirat für das Programm legte in Berlin seinen ersten Bericht vor. Finanzminister Klingbeil räumte ein, dass das Tempo bei den Investitionen noch höher werden müsse.
3: Immer wieder hört man, dass die hunderten Milliarden, die für die Infrastruktur bereitstehen, nur langsam abfließen. Auch der Beirat, der das 500-Milliarden-Programm begleitet, sieht da Luft nach oben. Finanzminister Klingbeil bat einerseits um Geduld. Das Programm laufe ja erst seit rund einem Jahr, sei aber für 12 Jahre ausgelegt. Höheres Tempo sei aber möglich und nötig, so Klingbeil. Helfen soll unter anderem auch ein Bonus- und Malus-System. Die Idee, wer Investitionen schneller umsetzt, könnte mehr Mittel bekommen, wer bummelt, weniger. Ronny Tochau, Nachrichtenredaktion.
2: Sophia und Noah sind weiter die beliebtesten Babynamen. Das hat die Gesellschaft für deutsche Sprache herausgefunden. Ein anderer Name dagegen ist erst im vergangenen Jahr weit nach oben geklettert in der Hitliste.
4: Theo macht einen richtigen Sprung nach vorn, aber auch Emil klettert im Ranking. Doch unterm Strich kleben auf den Kita-Garderoben bei uns wohl doch eher die bekannten Namen. Bei den Mädels sind das neben Sophia, Mia, Lina und Ella, bei den Jungs klar Noah, aber auch Matteo und Leo ist im Kommen. Das hat aber wohl nichts mit dem aktuellen Papst zu tun. Kurze, prägnante Namen, sagen die Forscher, die sind im Trend. Claudia Wächter, Nachrichtenredaktion.
2: Der Bundestag soll in diesem Jahr auf die regelmäßige Diätenerhöhung verzichten. Die Fraktionen von CDU, CSU und SPD haben nach Informationen der Deutschen Presseagentur beschlossen, noch in dieser Woche einen entsprechenden Gesetzentwurf einzubringen. Sie wollen damit in finanziell und wirtschaftlich schwierigen Zeiten ein Sparsignal an die Bevölkerung senden. Die Diätenerhöhung, die sich an der Lohnentwicklung orientiert, hätte in diesem Jahr fast 500 Euro ausgemacht. Zum Wetter, die aktuelle Vorhersage des Deutschen Wetterdienstes. Heute wechselnd bewölkt und am Nachmittag wiederholt Schauer und kurze Gewitter. Am Alpenrand länger anhaltender Regen, in Hochlagen teils Schnee. Höchstwerte zwischen 15 und 21 Grad. Morgen am Donnerstag wenig Änderung. Es bleibt wechselhaft mit Schauern und Gewittern, vor allem im Osten immer wieder nass. Die Temperaturen steigen nicht über 20 Grad.
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1: Ich bin Thomas Brockt. Die schwarz-rote Koalition startet in die entscheidende Reformphase. Bei einem Spitzentreffen im Kanzleramt loten Union und SPD heute zunächst mit Arbeitgebern und Gewerkschaften aus, ob man bei der Einschätzung des Reformbedarfs auf einen gemeinsamen Nenner kommt. Entscheidungen sollen nicht getroffen werden. Dazu ist für den 1. Juli eine Sitzung des Koalitionsausschusses geplant. Ziel ist es, ein großes Reformpaket zu schnüren, das die Bereiche Arbeitsmarkt, Rente, Einkommensteuer und Bürokratieabbau umfasst. Nach dem Abschuss eines US-Militärhubschraubers haben die USA nach eigenen Angaben Vergeltungsschläge auf Ziele im Iran ausgeführt. Die Angriffe erfolgten auf Anordnung von Präsident Trump, erklärte das für den Nahen Osten zuständige Regionalkommando des US-Militärs.
2: Die USA sprechen von einer verhältnismäßigen Antwort auf ungerechtfertigte iranische Aggression. Die Angriffe werden als Selbstverteidigung beschrieben. Der Iran aber droht seinerseits mit Vergeltungsschlägen. Verlasst unsere Region, wenn ihr sicher sein wollt, erklärte der iranische Außenminister. Man lasse diese Bedrohung nicht unbeantwortet. Dies lässt eine erneute Eskalation des Krieges erwarten, auch wenn theoretisch eine Waffenruhe gilt und seit Wochen Verhandlungen geführt werden. Aus den USA, Tina Eck.
1: Um fast 500 Euro sollten sich ab Juli die Bezüge der Abgeordneten im Bundestag erhöhen. Nun steht fest, die Diätenerhöhung wird in diesem Jahr gestrichen. Die Fraktionen von Union und SPD haben nach dpa-Informationen beschlossen, noch in dieser Woche einen entsprechenden Gesetzentwurf im Bundestag einzubringen.
3: Die Politiker wollen damit ein Sparsignal an die Bevölkerung senden. Immerhin leben wir alle in schwierigen Zeiten. Auch die Grünen, die AfD und die Linke haben schon ihr Go gegeben. Damit ist das Abstimmungsergebnis im Bundestag also schon klar. Die Diäten orientieren sich normalerweise an der Lohnentwicklung und die war gut, aber gleichzeitig stehen aktuell viele Reformen an. Es sei ein Gebot der Glaubwürdigkeit und der Verantwortung, dass auch die Abgeordneten ihren Beitrag leisteten, hieß es. Ursula Winkler, Nachrichtenredaktion.
1: Die deutschen Fußballerinnen haben zum Abschluss der WM-Qualifikation einen Sieg gefeiert. Beim Gruppenletzten Slowenien gewann die DFB-Auswahl mit 2:0. Das WM-Ticket hatte das deutsche Team sich schon zuvor gesichert. Zum Wetter, die aktuelle Vorhersage des Deutschen Wetterdienstes. Heute wechselnd bewölkt und am Nachmittag wiederholt Schauer und kurze Gewitter. Am Alpenrand länger anhaltender Regen, in Hochlagen teils Schnee. Höchstwerte zwischen 15 und 21 Grad. Morgen am Donnerstag wenig Änderung. Es bleibt wechselhaft mit Schauern und Gewittern, vor allem im Osten immer wieder nass. Die Temperaturen steigen nicht über 20 Grad.
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2: Ich bin Thomas Brockt. Das US-Militär hat seine Angriffe auf Ziele im Iran beendet. Das teilte das für den Nahen Osten zuständige Regionalkommando CENTCOM mit. Die Verteidigungsschläge gegen den Iran als Antwort auf den Abschuss eines US-Militärhubschraubers seien abgeschlossen, hieß es. Es seien iranische Luftabwehranlagen, Bodenkontrollstationen und Radaranlagen im Bereich der Straße von Hormuz bombardiert worden. US-Präsident Trump hatte den Iran für den Abschuss des Kampfhubschraubers verantwortlich gemacht und Vergeltung angekündigt. Selten stand eine Gesundheitsministerkonferenz von Bund und Ländern so unter Beschuss wie die heute in Hannover. Bundesweit protestieren Lobbygruppen und Gewerkschaften gegen die geplanten Sparmaßnahmen im Gesundheitssystem.
3: Arztpraxen, Krankenhäuser und die Pharmaindustrie, bei ihnen soll der Rotstift massiv angesetzt werden. Mehr als 16 Milliarden Euro sollen kommendes Jahr durch die Gesundheitsreform eingespart werden, damit rote Zahlen im Gesundheitssystem und höhere Beiträge für die Versicherten verhindert werden. Die Gewerkschaften warnen dagegen vor Krankenhausschließungen, wenn die Kliniken mit weniger Geld auskommen sollen, und der Verband der Hausärzte vor spürbaren Folgen für die Versorgung der Kranken. Thomas Thonfeld, Nachrichtenredaktion.
2: Nach einem Feuer in einem Umspannwerk in Reutlingen und einem daraus folgenden großflächigen Stromausfall hat sich der Verdacht auf Brandstiftung erhärtet. Davon gehe man inzwischen vor dem Hintergrund der bisherigen vorläufigen Ermittlungsergebnisse aus, teilten die Generalstaatsanwaltschaft Stuttgart und das Landeskriminalamt mit.
4: Die Ermittler gehen davon aus, dass ein oder mehrere Täter auf dem Gelände an mehreren Stellen Brände gelegt haben. Dabei soll Brandbeschleuniger verwendet worden sein. Wer hinter der Attacke stehen könnte, ist unklar. Ein Bekennerschreiben hat es nicht gegeben. Doch der Vorfall erinnert an zwei mutmaßlich von Linksextremisten begangene Brandanschläge auf die Stromversorgung in Berlin. Dirk Zeitler, Nachrichtenredaktion.
2: Die Spitzen der Regierungskoalition loten heute mit Arbeitgebern und Gewerkschaften aus, inwieweit es eine gemeinsame Sichtweise auf den Reformbedarf in Deutschland gibt. Dabei soll es zuallererst um den Arbeitsmarkt, aber auch um Sozialreformen, Steuern und Bürokratieabbau gehen. Entscheidungen sind nicht zu erwarten. Die sollen erst in einer Sitzung des Koalitionsausschusses fallen, die für den 1. Juli geplant ist. Zum Wetter, die aktuelle Vorhersage des Deutschen Wetterdienstes. Heute wechselnd bewölkt und am Nachmittag wiederholt Schauer und kurze Gewitter, am Alpenrand länger anhaltender Regen, in Hochlagen teils Schnee. Höchstwerte zwischen 15 und 21 Grad. Morgen am Donnerstag wenig Änderung, es bleibt wechselhaft mit Schauern und Gewittern, vor allem im Osten immer wieder nass. Die Temperaturen steigen nicht über 20 Grad.
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1: Ich bin Babette Büchner. In der Nacht haben sich die USA und der Iran erneut gegenseitig angegriffen. Auslöser war der Abschuss eines amerikanischen Kampfhubschraubers durch den Iran.
2: Die USA sprechen von einer verhältnismäßigen Antwort auf ungerechtfertigte iranische Aggression. Die Angriffe werden als Selbstverteidigung beschrieben. Der Iran aber droht seinerseits mit Vergeltungsschlägen. Verlasst unsere Region, wenn ihr sicher sein wollt, erklärte der iranische Außenminister. Man lasse diese Bedrohung nicht unbeantwortet. Dies lässt eine erneute Eskalation des Krieges erwarten, auch wenn theoretisch eine Waffenruhe gilt und seit Wochen Verhandlungen geführt werden. Aus den USA, Tina Eck.
1: Die schwarz-rote Koalition startet in die entscheidende Reformphase. Bei einem Spitzentreffen im Kanzleramt loten Union und SPD heute zunächst mit Arbeitgebern und Gewerkschaften aus, ob man bei der Einschätzung des Reformbedarfs auf einen gemeinsamen Nenner kommt. Entscheidungen sollen noch nicht getroffen werden. Dazu ist für den 1. Juli eine Sitzung des Koalitionsausschusses geplant. Um fast 500 Euro sollten sich ab Juli die Bezüge der Abgeordneten im Bundestag erhöhen. Nun steht fest, die Diätenerhöhung wird in diesem Jahr gestrichen. Das haben die Fraktionen von Union und SPD nach dpa-Informationen beschlossen.
3: Die Politiker wollen damit ein Sparsignal an die Bevölkerung senden. Immerhin leben wir alle in schwierigen Zeiten. Auch die Grünen, die AfD und die Linke haben schon ihr Go gegeben. Damit ist das Abstimmungsergebnis im Bundestag also schon klar. Die Diäten orientieren sich normalerweise an der Lohnentwicklung und die war gut. Aber gleichzeitig stehen aktuell viele Reformen an. Es sei ein Gebot der Glaubwürdigkeit und der Verantwortung, dass auch die Abgeordneten ihren Beitrag leisteten, hieß es. Fällt die Erhöhung aus, bekommen sie weiter rund 11.800 Euro im Monat. Ursula Winkler, Nachrichtenredaktion.
1: Rund 15.000 Blutkonserven werden täglich in Deutschland benötigt, doch es gibt immer weniger Spender. Besonders die Generation der Babyboomer sei bislang sehr stark vertreten gewesen und viele hätten häufig gespendet, heißt es vom Deutschen Roten Kreuz. Es gebe weniger Junge, die nachkommen. Auch der Sommer stelle wegen der Urlaubszeit immer wieder eine Herausforderung dar.
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4: Momentan in Cuxhaven frische 10 Grad, Bad Oldesloe 9, Hamburg 10, Bremen 10, Hannover 10, Lübbecke in Ostwestfalen-Lippe 10 und Saarlouis 11 Grad. Heute relativ wechselhaft. Erstmal noch ein schöner Start, vor allen Dingen im Nordwesten. Sonne und Wolken wechseln sich ab, aber im Laufe des Tages vielerorts Schauer und auch einzelne kurze Gewitter. Im Saarland zum Beispiel geht das heute Morgen schon so ab 8, 9 los. Die Höchstwerte heute 15 bis 21 Grad, dazu ein frischer Wind. Morgen bleibt's eher unbeständig mit weiteren Schauern und einzelnen Gewittern.
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4: 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Nochmal die Nummer für euch. 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Gleich habe ich für euch auch ihren aktuellen Hit Rohdiamant. Vorher pur. Party Mix 1. Und hier sind Howie und Giovanni mit Ruf mich an.
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1: Was für ein Ohrwurm, ne?
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1: Frisch bei Antenne Schlager von ihrem Album Traumfabrik, Vanessa Mai mit Rohdiamant. Und sie ist ja jetzt am Samstag in Bad Nenndorf bei der Landesgartenschau, hat einen großen Auftritt am Abend auf der Esplanade. Und ihr könnt dabei sein. Ich habe die ganze Woche Tickets für euch auf der 0800 123 8080. Eben hatte ich aufgerufen. Wer ist jetzt da? Tom Meyer, hallo?
2: Ja, hier ist der Markus. Ich rufe an wegen den Karten.
1: Markus, ja, Vanessa Mai, die ist schon stark, oder?
2: Genau, die Spitze.
1: Woher bist du?
2: Aus Goslar.
1: Aus Goslar. Ja, noch ein Stückchen zu fahren dann, aber ich glaube in 2 Stunden oder noch weniger, ne, ist das machbar auf jeden Fall nach Bad Nenndorf.
2: Ja, klar, auf jeden Fall.
1: Ja, na sicher. Und auf jeden Fall, was soll ich sagen? Du hast dich gemeldet, du kriegst von uns 2 Tickets für Vanessa Mai jetzt am Samstag in Bad Nenndorf.
2: Das hört sich gut an.
1: Herzlichen Glückwunsch.
2: Ich danke dir.
1: Gerne. Und Tickets für euch habe ich natürlich auch noch morgen kurz nach 8. Unbedingt einschalten, dann nochmal mit Tickets für Vanessa Mai für diesen Samstag in Bad Nenndorf bei der Niedersächsischen Landesgartenschau.
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0: Schönen Mittwochmorgen.
1: 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Heute ist
0: der 10. Juni 2026. Heute vor 25 Jahren steht Klaus Wowereit von der SPD als erster deutscher Spitzenpolitiker offen zu seiner Homosexualität und sagt kurz vor seiner Wahl zum regierenden Bürgermeister Berlins den berühmten Satz: Ich bin schwul und das ist auch gut so. Wenn ihr heute Geburtstag habt, dann feiert ihr zusammen mit Jürgen Prochnow. Der deutsche Schauspieler wird heute 85 und wurde vor allem durch seine Rolle im Filmklassiker Das Boot weltbekannt. Und heute wird's erfrischend, denn ist jetzt der Tag heute des Eistees. Ob klassisch mit Zitrone, fruchtig oder selbstgemacht, ein kühles Glas passt perfekt in die warme Jahreszeit und ist heute ganz offiziell Programm.
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1: Guten Morgen am Mittwoch. Das US-Militär hat seine Angriffe auf Ziele im Iran beendet. Zuvor waren unter anderem Luftabwehranlagen, Radarsysteme und Bodenkontrollstationen in der Straße von Hormuz bombardiert worden. Auslöser war der Abschuss eines US-Militärhubschraubers. Gleichzeitig melden Kuwait und Bahrain erneut Alarm. Trotz Waffenruhe gab es wieder Beschuss. In Deutschland startet heute die entscheidende Reformphase der Koalition. Union und SPD beraten mit Arbeitgebern und Gewerkschaften über ein großes Paket mit Themen wie Rente, Steuern und Bürokratieabbau. Konkrete Entscheidungen soll es aber erst Anfang Juli geben. Ziel ist es, die Wirtschaft anzukurbeln und gleichzeitig soziale Sicherungssysteme zukunftsfest zu machen. Und die deutschen Fußballnationalspieler zeigen sich fanfreundlich bei der WM. Für das letzte Gruppenspiel übernehmen sie die Buskosten für rund 600 Fans. Die Aktion soll Anhänger entlasten, nachdem die Preise für öffentliche Verkehrsmittel rund um die Spiele stark gestiegen sind.
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1: Gleich 6.31 Uhr. Wir messen in Hamburg 10 Grad, in Leer 9, Bremen 10, Berlin 12, Braunschweig 11, Gütersloh 10 und Neunkirchen 10 Grad. Neunkirchen im Saarland. Heute wechselhaft. Sonne und Wolken wechseln sich ab. Vor allen Dingen im Nordwesten erstmal noch schön, aber im Laufe der kommenden Stunden, da ziehen dann Schauer und auch vereinzelt kurze Gewitter durch. Besonders am Alpenrand fällt länger Regen. In den Hochlagen sogar etwas Schnee. Die Höchstwerte zwischen 15 und 21 Grad, dazu ein frischer Wind. Morgen bleibt's unbeständig mit weiteren Schauern und einzelnen Gewittern.
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1: Schönen Mittwochmorgen. Ich bin Tom Meyer, habe jetzt Maria Voskania für euch. Ich sehe nur dich.

0: und schönen Mittwochmorgen. Ihr hört Antenne Schlager um 19 vor 7.
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0: Für heute Mittwoch, den 10. Juni. Widder, du begegnest anspruchsvollen Aufgaben souverän und inspirierst mit deiner Leistung. Andere folgen deinem Beispiel. Stier, erreichte Ziele im Job stimmen dich zuversichtlich. Deine Mitarbeit bringt Schwung. Zwillinge, ein Triumph im Beruf bringt neue Perspektiven. Bleib neugierig auf weitere Entwicklungen. Krebs, lass die Natur auf dich wirken. Bewegung im Freien gibt dir Kraft und weckt Lebenslust. Löwe, Erfolge geben dir Auftrieb. Du bringst frische Ideen in deinen Alltag. Jungfrau, Humor und Wohlbefinden stehen heute im Vordergrund. Das harmonische Miteinander ist heute Balsam für die Seele. Waage, frischer Schwung bringt Fortschritt in deine persönlichen Vorhaben. Du gehst neue Herausforderungen an. Skorpion, deine beruflichen Ambitionen sind greifbar. Ausdauer zahlt sich nun aus. Schütze, Herzensworte erfüllen dich mit Glück. Du fühlst dich von vertrauten Menschen verstanden. Steinbock, heute hast du Lust auf Neues, auf Bewegung oder auch auf Sport. All dies schenkt dir neue Impulse. Wassermann, Freude und Offenheit begleiten dich durch einen sonnigen Tag. Nimm dir Zeit für deine Gefühle. Und Fische, deine Kreativität ist heute besonders gefragt. Unerwartete Lösungen entstehen spontan.
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Schlagerhits bei uns im Programm von Antenne Schlager, die ESC-Helden von Wind, wenn es Sommer wird mit einem ganz neuen Song. Gleich ein Schlager-Dino aus den 80ern, Nena mit Leuchtturm und jetzt zum fluffigen Start in diesen Mittwochmorgen, Nick P. Hier ist Leb dein Traum. 11 Minuten vor 7 jetzt. Schönen guten Morgen.

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2: Ich bin Babit Büchner. In der Nacht haben sich die USA und der Iran erneut gegenseitig angegriffen. Das US-Militär sprach von Selbstverteidigung wegen des Abschusses eines amerikanischen Kampfhubschraubers. Irans Militär sprach dagegen von einem fadenscheinigen Vorwand. Inzwischen hat das US-Militär seine Angriffe beendet. Offiziell gilt im Irankrieg seit 2 Monaten eine Waffenruhe. Wird es ein Sommer der Reformen? Die Bundesregierung hat sich einiges vorgenommen. Zur Vorbereitung treffen sich die Spitzen der Regierungskoalition heute mit Vertretern der Gewerkschaften und Arbeitgeber.
3: Die Zeit drängt. Bis zur Sommerpause will die Bundesregierung liefern und ein Reformpaket schnüren. Stand jetzt ist eine Einigung aber noch meilenweit entfernt. Stichwort flexiblere Arbeitszeiten etwa. Unterschiedlicher Meinung sind Schwarz-Rot auch beim Thema Steuern. Die SPD will die Erbschaftssteuer reformieren, die Union lehnt das kategorisch ab. Die Bundesregierung hofft, dass Wirtschaftsverbände und Gewerkschaften heute Abend mit gemeinsamen Vorschlägen in die Reformdebatte einsteigen. Ausgang der Gespräche völlig offen. David Riemer, Nachrichtenredaktion.
2: Selten stand eine Gesundheitsministerkonferenz von Bund und Ländern so unter Beschuss wie die heute in Hannover. Bundesweit protestieren Lobbygruppen und Gewerkschaften gegen die geplanten Sparmaßnahmen im Gesundheitssystem.
4: Arztpraxen, Krankenhäuser und die Pharmaindustrie, bei ihnen soll der Rotstift massiv angesetzt werden. Mehr als 16 Milliarden Euro sollen kommendes Jahr durch die Gesundheitsreform eingespart werden, damit rote Zahlen im Gesundheitssystem und höhere Beiträge für die Versicherten verhindert werden. Die Gewerkschaften warnen dagegen vor Krankenhausschließungen, wenn die Kliniken mit weniger Geld auskommen sollen, und der Verband der Hausärzte vor spürbaren Folgen für die Versorgung der Kranken. Einige wollen deshalb aus Protest zum Beispiel auch Plätze im Wartezimmer sperren. Thomas Thonfeld, Nachrichtenredaktion.
2: Die ohnehin schon angespannte Atmosphäre in Großbritannien ist durch eine Bluttat weiter angeheizt worden. Nachdem ein Mann bei einem Messerangriff schwer verletzt worden war, kam es in der nordirischen Hauptstadt Belfast zu gewaltsamen Protesten. Mehrere Fahrzeuge wurden in Brand gesetzt. Der mutmaßliche Täter stammt aus dem Sudan. Mehrere hundert Menschen versammelten sich Berichten zufolge in der Stadt, um gegen Einwanderung zu demonstrieren.
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5: Wir haben momentan in Hamburg frische 11 Grad, in Bremen 10, Walsrode 9, Herford 10, Frankfurt am Main 12 und Neunkirchen im Saarland 10 Grad. Heute wechselhaft. Es gibt Sonne und Wolken, die sich abwechseln, aber dazu eben vielerorts Schauer, auch einzelne kurze Gewitter im Laufe des Tages. Die Höchstwerte zwischen 15 und 21 Grad, dazu ein frischer Wind. Morgen bleibt es eher unbeständig mit weiteren Schauern und einzelnen Gewittern.
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5: 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Hey, große Vorfreude bei Helene Fischer, bei ihren Fans. Heute Abend geht's los in Dresden mit ihrer 360-Grad-Tour. Wir schauen gleich nochmal genauer drauf. Und außerdem habe ich gleich auch Helene für euch mit Heute Nacht ganz frisch. Außerdem Joachim Witt, Goldener Reiter, toller Schlager-Dino. Und wir starten rein mit Club 3. Du schaffst das schon.
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Helene Fischer und heute geht's auch wirklich los. In Dresden startet heute ihre große Jubiläumstour. 20 Jahre Helene auf der Bühne. Und während wir das hier ganz entspannt hören, steht sie genau jetzt kurz davor, rauszugehen vor tausende Fans. Und selbst Helene Fischer ist da nicht ganz locker in so einem Augenblick. Sie sagt, momentan ist noch ziemlich viel Chaos in meinem Kopf. Ja, 6 Tage vor dem Start stand sie in Dresden vor dieser riesigen Bühne, 90 Meter breit, und meinte nur, wow, das ist wirklich ein kleines Monster. Und genau dieses Monster, das wird heute Abend zum ersten Mal richtig zum Leben erweckt. Aber gleichzeitig läuft bei ihr eben noch ein ganz anderes Leben. Familie, Kinder, Alltag. Dieser Spagat zwischen Megashow und Kinderzimmer, das beschreibt sie gerade als echte Herausforderung. Und trotzdem, oder vielleicht gerade deshalb, ist die Vorfreude riesig. Diese Live-Momente, dieses Kribbeln, kurz bevor es losgeht, genau dafür macht sie Musik. Und dann ist es heute Abend soweit. Dresden, Flutlicht, tausende Menschen und Helene mittendrin. Es gibt wohl auch noch Tickets für heute Abend. Wir bleiben im Gefühl, lieber Antenne Schlager, gleich mit Udo. Sonderzug nach Pankow, Udo Lindenberg natürlich. Und hier ist Thomas Anders, der beste Tag meines Lebens bei Antenne Schlager.

Schlagerdinos und dazu die aktuellen Schlagerhits. Das ist Antenne Schlager. Danke, dass ihr euch für diese Mischung entschieden habt. 9 vor halb 8 jetzt und das ist ganz frisch. Bernhard Brink mit Kai Pirinha. Macht richtig Freude jetzt

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1: Guten Morgen am Mittwoch. Das US-Militär hat seine Angriffe auf iranische Ziele beendet. Die sogenannten Verteidigungsschläge waren eine Reaktion auf den Abschuss eines amerikanischen Kampfhubschraubers. Kurz darauf haben die iranischen Revolutionsgarden nach eigenen Angaben US-Stützpunkte in der Region angegriffen. Auch in Kuwait und Bahrain gab es erneut Alarm. In Berlin blickt die Politik heute auf ein wichtiges Treffen. Die Bundesregierung startet ihre Reformgespräche. Es geht um ein großes Gesamtpaket für Wirtschaft und Soziales mit offenem Ausgang. Dabei wollen Regierung, Arbeitgeber und Gewerkschaften zunächst ausloten, wo es überhaupt gemeinsame Ansätze für Reformen gibt. Und im Sport sorgt ein Comeback für Schlagzeilen. Tennislegende Serena Williams meldet sich nach rund 4 Jahren zurück und gewinnt gleich ihr erstes Match im Doppel in London. Die 23-malige Grand-Slam-Siegerin zeigt damit, dass sie auch nach ihrer langen Pause noch konkurrenzfähig ist.
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1: 7:30 aktuell in Hamburg 11 Grad, in Bremen 10, in Meppen 11, Magdeburg 13, Lemgo 11 und St. Ingbert im Saarland 11 Grad. Heute Sonne und Wolken, die sich abwechseln, aber immer mal wieder zwischendurch Regenschauer und auch vereinzelt kurze Gewitter. Die Höchstwerte 15 bis 21 Grad, dazu ein frischer Wind. Morgen auch eher unbeständig mit weiteren Schauern und einzelnen Gewittern.
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1: Guten Morgen am Mittwoch. Ich bin Tom Meyer, hab jetzt Fantasy für euch. Ich brenn durch mit dir. Berlin.

0: Guten Morgen, 17:08.
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0: Bei Ex-Tim Thaler, Tommy Orner, läuten wieder die Hochzeitsglocken. Der Moderator hat zum dritten Mal geheiratet. Nach dem Antrag im vergangenen Jahr hat er seiner Partnerin Anne Arnhold jetzt das Ja-Wort gegeben. Auf Instagram schwärmt Orner ganz romantisch: ab heute für immer. Na dann, alle guten Dinge sind bei Tommy offenbar wirklich drei. Und auch bei den Royals gab's ordentlich was fürs Auge. Beim deutschen Staatsempfang in Amsterdam hat vor allem Königin Maxima alle Blicke auf sich gezogen. Mit großem beigem Blütenhut und elegantem Outfit war sie eindeutig der Hingucker des Tages. Fast süß dazu, König Willem Alexander und Bundespräsident Frank-Walter Steinmeier kamen sozusagen im Partnerlook. Dunkelblauer Anzug, weißes Hemd, helle Krawatte. Männerfreundschaft, aber geschniegelt. Und noch eine schöne Geschichte aus der Medienwelt. Dagmar Berghoff hat ihre Fanpost immer ganz persönlich beantwortet, hat sie jetzt erzählt. Der Grund: als sie selbst mit 12 ein Autogramm von Katharina Valente wollte, kam nur eine Karte mit vorgedruckter Unterschrift zurück. Und das hatte sie damals richtig enttäuscht. Deshalb war für Berghoff später klar: Fanpost wird ernst genommen. Eine feine Geste der ersten Tagesschausprecherin Deutschlands.
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0: Weltklasse, Olaf der Flipper, frisch bei Antenne Schlager. Gibt's übrigens auch in der WM-Version mit Olli Pocher. Müsst ihr euch entscheiden, was ihr jetzt zum Beispiel dann schöner finden würdet. Auf jeden Fall Weltklasse, Weltklasse. Wie kam es denn dazu?
1: Ich glaube, das war vor über 60 Jahren so.
2: Ach, so
1: ja, ja, ja, nee, ich glaube, ich habe 71 Jahre geheiratet, bin jetzt 55 Jahre verheiratet. Und als ich meine Frau kennengelernt habe und so, dann sind wir da im Tennisclub beigetreten und so weiter. Und dann haben wir so Tennis gespielt und haben mal ein Gläschen getrunken. Und da habe ich immer gesagt, Mensch, das ist aber Weltklasse. Das hat sich so ergeben,
2: ja.
1: Weltklasse. Und jetzt kann man es gar nicht mehr wegdenken. Jetzt sagen die Leute, komm, Olaf, wie war es wieder? Sei Weltklasse, ja und so. Das hat sich einfach so eingeprägt, das Wort Weltklasse, wie herausragend oder wunderschön und so. So habe ich halt Weltklasse gesagt.
0: Ja.
1: Das kam aus dem Nichts.
2: Okay.
1: Jetzt sagen die Leute, ey, wenn der Olaf kommt, Weltklasse.
0: Genau, und so heißt eben auch sein neues Album jetzt inklusive dieses Schlagerhits drauf. Ihr habt Annika Reichl gerade schon gehört da drin in diesem kleinen Ausschnitt. Das war ein Ausschnitt aus dem Antenne Schlager Star Talk Podcast. Sie hat wirklich sehr lang, fast eine Stunde mit Olaf dem Flipper reden können über all die Sachen, die so wichtig sind für ihn und die Fans. Unter anderem auch, warum für ihn mit 80 jetzt noch lange nicht Schluss ist. Könnt ihr alles in Ruhe nachhören bei uns im Netz auf antenneschlager.de oder überall, wo es Podcasts gibt. Der Antenne Schlager Star Talk. Jetzt habe ich Semine Ross hier für euch. Wir sind im Herzen jung.

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5: Ich bin Babette Büchner. Die Verhandlungen laufen und es gibt eine

0: möchten heute Abend mit gemeinsamen Vorschlägen in die Reformdebatte einsteigen. Ausgang der Gespräche völlig offen. David Riemer, Nachrichtenredaktion.
1: In Deutschland könnte es Engpässe bei Blutkonserven geben, weil der Kreis der Blutspender schrumpft. Es gäbe immer mehr ältere Spender und weniger junge, die nachkommen, heißt es vom Deutschen Roten Kreuz.
2: In der Generation der Babyboomer ist der Anteil der Menschen, die regelmäßig Blut spenden, besonders groß. Wegen individueller Vorerkrankungen scheiden viele Ältere aber aus dem Pool aus und Jüngere halten sich eher zurück. Deshalb wird der Kreis der Spender kleiner. Ein Problem vor allem bei saisonbedingten Engpässen. Im Sommer, in der Urlaubszeit, wird weniger Blut gespendet als sonst, ähnlich wie in der Grippesaison im Winter. Das DRK ruft deshalb dazu auf, zur Blutspende zu gehen. Auch Menschen in den 30ern und 40ern könnten noch damit anfangen, heißt es. Katrin Müller, Nachrichtenredaktion.
1: Kinder müssen morgen in Mexiko-Stadt nicht zur Schule. Auch an den Unis fällt der Unterricht aus. Die Regierung will bei der Eröffnung der Fußball-WM ein Verkehrschaos verhindern. Bundesbedienstete sollen deshalb ebenfalls nach Möglichkeit von zu Hause arbeiten. Und auch private Unternehmen wurden aufgefordert, das Homeoffice zu ermöglichen. Eröffnet wird die WM morgen um 11.30 Uhr Ortszeit, 19.30 Uhr bei uns, mit einer Feier im legendären Aztekenstadion.
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4: Noch gut frisch heute Morgen in Hamburg aktuell 12 Grad, genauso in Bremen, in Soltau 12, Detmold 11, Viersen am Niederrhein 12 Grad und Lebach im Saarland 11 Grad. Heute der Mittwoch bringt einiges an Bewegung ins Wetter, wechselnde Bewölkung, das heißt Sonne und Wolken, aber auch eben immer wieder Schauer und in vielen Regionen im Laufe des Tages auch einzelne Gewitter. An der Nordsee steife Böen möglich, am Alpenrand fällt länger Regen, 15 bis 21 Grad die Höchstwerte und morgen bleibt es unbeständig, wieder mit Schauern, einzelnen Gewittern und leicht frischem Westwind.
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4: 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Wir feiern gleich dieses Gefühl. Anna-Karina Wojcik ganz aktuell. Davor ein Schlager-Dino. Pur mit Lena. Und hier ist Matze Reim mit 4.30 Uhr. Euch einen schönen Mittwochvormittag.
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0: Mittwoch, 14 nach 8.
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0: Tja, diese WM ist die erste Fußball-Weltmeisterschaft, bei der man gleichzeitig den größten WM-Spieler aller Zeiten, einen 17-jährigen Schüler Cristiano Ronaldo im Fußball-Rentenalter und 104 Spiele in drei Ländern erleben kann. Kurz gesagt, die FIFA hat den Regler für größer gesucht und ihn versehentlich bis zum Anschlag nach rechts gedreht. Sportmann Olli Seidler, nimm uns mal mit in Sachen WM-Superlative.
2: Das ist Wahnsinn. 48 Teams, 104 Spiele. Drei Gastgeberländer und 39 Turniertage. Das gab es alles noch nie. Das ist keine Weltmeisterschaft mehr. Das ist Größenwahn mit Spielplan. Von Vancouver bis Mexico City, von Seattle bis Miami. Die Mannschaften ziehen durch Nordamerika wie Rockstars auf Welttournee. Dazu kommt dann die große Show. Die Grenzen zwischen Fußball-WM, Super Bowl und Hollywood-Premiere sind da auch ganz, ganz dünn geworden. Und wo früher Eröffnungsspiel drauf stand, da gibt es jetzt Spektakel. Das aussieht, als hätten ein Regisseur, ein Pyrotechniker und ein Energy-Drink-Konzern gemeinsam die Kontrolle verloren. Das gibt die volle Dröhnung.
0: Gibt es denn auch, Olli, besondere Rekorde bei den Spielern?
2: Und ob? Die WM 2026 wird auch ein Turnier der biologischen Extreme. Da wäre zunächst einmal Florian Wiegele. Mit 2,05 Metern ist Österreichs Ersatztorhüter der längste Spieler, der je bei einer WM gemeldet wurde. Der Mann hat die Spannweite einer kleinen Windkraftanlage. Und auf der anderen Seite steht Panamas Cesar Yanis. Der ist 1,60 Meter klein. Die WM vereint damit Menschen, die aussehen, als würden sie unterschiedliche Sportarten betreiben. Und dann sind da noch die Fußballrentner. Cristiano Ronaldo, Portugals CR7, ist 41 Jahre alt. Argentiniens Weltmeister Lionel Messi wird während des Turniers 39. Luka Modric, Kroatien, und der Bosnier Edin Dzeko von Schalke 04 sind 40 Jahre. Also, alte Säcke, Riesentypen, kleine Dribbler, die Party kann beginnen.
0: Jawohl. Dankeschön, Olli. Ja, morgen geht's los mit dieser Eröffnungsfeier. Und ein paar Deutschland-Fähnchen habe ich an Autos auch schon gesehen.
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4: Guten Morgen am Mittwoch. Das US-Militär hat seine Angriffe auf Ziele im Iran beendet. Dabei wurden nach eigenen Angaben mehrere militärische Einrichtungen bombardiert, unter anderem Radar- und Luftabwehranlagen. US-Präsident Donald Trump hatte zuvor Vergeltung für den Abschuss eines Militärhubschraubers angekündigt. Trotzdem wurden kurz danach neue Angriffe in der Golfregion gemeldet, etwa in Kuwait. Für die geplante Mondmission Artemis 3 steht jetzt überraschend ein Italiener in der ersten Reihe. Luca Parmitano soll 2027 als erster Europäer an Bord dabei sein. Ein deutscher Astronaut ist diesmal nicht dabei. Die Mission führt allerdings noch nicht zum Mond, sondern bleibt in der Erdumlaufbahn und soll vor allem Technik für spätere Landungen testen. Und Sport: Alba Berlin steht im Finale um die deutsche Basketballmeisterschaft und trifft jetzt auf Titelverteidiger Bayern München. Die Berliner setzen sich im entscheidenden Halbfinale klar durch und entschieden die Serie mit 3:2 für sich.
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4: Wir haben momentan in Hamburg 12 Grad, genauso in Bremen, in Lingen 12, in Bad Salzuflen 12, Kassel 12 und Völklingen im Saarland auch 12 Grad. Es wird nochmal 15 bis 21 Grad heute, nicht besonders warm, aber ganz okay für den Frühsommer noch, finde ich. Und dazu viel Bewegung im Wetter, vor allen Dingen im Nordwesten jetzt erstmal noch ein bisschen Sonnenschein, aber im Laufe des Tages immer mehr Wolken, immer wieder Regenschauer, in vielen Regionen in Deutschland auch einzelne Gewitter unterwegs, schon jetzt auch etwas Regen im Saarland. An der Nordsee steife Böen, am Alpenrand fällt auch mal länger Regen heute und morgen bleibt es eher unbeständig. Wieder mit Schauern, einzelnen Gewittern und leicht frischem Westwind.
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0: 19 vor 9 am Mittwochvormittag. Ihr wisst, was diese Zeit bedeutet. Wir schauen nach oben.
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0: Für heute Mittwoch, den 10. Juni. Widder, du begegnest anspruchsvollen Aufgaben souverän und inspirierst mit deiner Leistung. Andere folgen deinem Beispiel. Stier, erreichte Ziele im Job stimmen dich zuversichtlich. Deine Mitarbeit bringt Schwung. Zwillinge, ein Triumph im Beruf bringt neue Perspektiven. Bleib neugierig auf weitere Entwicklungen. Krebs, lass die Natur auf dich wirken. Bewegung im Freien gibt dir Kraft und weckt Lebenslust. Löwe, Erfolge geben dir Auftrieb. Du bringst frische Ideen in deinen Alltag. Jungfrau, Humor und Wohlbefinden stehen heute im Vordergrund. Das harmonische Miteinander ist heute Balsam für die Seele. Waage, frischer Schwung bringt Fortschritt in deine persönlichen Vorhaben. Du gehst neue Herausforderungen an. Skorpion, deine beruflichen Ambitionen sind greifbar. Ausdauer zahlt sich nun aus. Schütze, Herzensworte erfüllen dich mit Glück. Du fühlst dich von vertrauten Menschen verstanden. Steinbock, heute hast du Lust auf Neues, auf Bewegung oder auch auf Sport. All dies schenkt dir neue Impulse. Wassermann, Freude und Offenheit begleiten dich durch einen sonnigen Tag. Nimm dir Zeit für deine Gefühle. Und Fische, deine Kreativität ist heute besonders gefragt. Unerwartete Lösungen entstehen spontan.

klingt richtig schön sommerlich, ne? René Ulbrich mit Josephine hier bei Antenne Schlager an diesem Mittwochvormittag. Morgen wird's ja richtig groß. Die Fußball-WM wird in Mexico City, Mexiko-Stadt, eröffnet. Und dafür hat sich die Stadt was Besonderes einfallen lassen. Schulen und Unis, die bleiben nämlich geschlossen. Viele arbeiten auch einfach von zu Hause aus. Homeoffice ist dann einfacher. Der Grund, ganz klar, weniger Verkehr, weniger Stress, damit alle entspannt in dieses Fußballfest starten können. Dann gibt's die große Show im Aztekenstadion morgen Abend mit Shakira live und direkt danach rollt der Ball beim Auftaktspiel Mexiko gegen Südafrika. Also perfekte Einstimmung auf einen langen Fußballsommer. Wir bringen euch jetzt schon in die richtige Stimmung mit ganz viel Schlagergefühl. Nena gleich, nur geträumt. Und hier sind Tim Peters und Marie Reim. Jemand träumt von dir. Jedes Mal

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15: Ich bin Babit Büchner. Wird es ein Sommer der Reformen? Vor einem Treffen der Koalitionsspitzen mit Gewerkschaften und Arbeitgebern steigt der Druck auf Union und SPD.
16: Beim gemeinsamen Spargelessen am Abend haben Spitzenpolitiker von Union und SPD nochmal Einigkeit demonstriert. Im Kanzleramt dürfte es dann aber weniger harmonisch zugehen. Beim Treffen mit den Arbeitgebern und Gewerkschaften soll es vor allem um die Themen Arbeitsmarkt, Sozialreformen, Steuern und Bürokratieabbau gehen. Auch die Wirtschaftsweise Veronika Grimm drängt auf grundlegende Reformen. Demnach befindet sich die deutsche Wirtschaft in einer langen Schwächephase. Wegen der Ölkrise infolge des Irankriegs wird wohl auch für dieses Jahr nur ein Mini-Wachstum erwartet. Katrin Müller, Nachrichtenredaktion.
15: Die Verhandlungen laufen und es gibt eine Waffenruhe. Trotzdem haben sich die USA und der Iran wieder gegenseitig angegriffen. Das US-Militär bombardierte iranische Luftabwehranlagen, Bodenkontrollstationen und Radaranlagen. Nach US-Angaben war das eine Reaktion auf den Abschuss eines US-Hubschraubers. Teheran griff daraufhin laut iranischen Medien US-Stützpunkte in der Golfregion und in Jordanien an. Selten stand eine Gesundheitsministerkonferenz von Bund und Ländern so unter Beschuss wie die heute in Hannover. Bundesweit protestieren Lobbygruppen und Gewerkschaften gegen die geplanten Sparmaßnahmen im Gesundheitssystem.
17: Arztpraxen, Krankenhäuser und die Pharmaindustrie. Bei ihnen soll der Rotstift massiv angesetzt werden. Mehr als 16 Milliarden Euro sollen kommendes Jahr durch die Gesundheitsreform eingespart werden, damit rote Zahlen im Gesundheitssystem und höhere

0: hatte unter anderem ein rechtsextremer Aktivist aufgerufen. Auslöser war die Veröffentlichung eines Videos von einem Messeangriff, bei dem ein Mann schwer verletzt wurde. Tatverdächtig ist ein Mann aus dem Sudan.
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2: Wir haben aktuell in Bad Oldesloe 13 Grad, in Stade 12, Hamburg 13, Bremen 13, Bad Hünhausen 13, Göttingen 13 und Saarbrücken 13 Grad. Heute viel Bewegung im Wetter, wechselnde Bewölkung, immer wieder Schauer, in vielen Regionen auch einzelne Gewitter. An der Nordsee steife Brisen möglich, am Alpenrand fällt etwas länger Regen. Dazu 15 bis 21 Grad. Und morgen bleibt es eher unbeständig. Wieder sind Schauer mit dabei, einzelne Gewitter und leicht frischer Westwind.
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Ja, Mai, Tirol von DJ Ötzi Down Under war das ja in echt über Australien von dem Band At Work und DJ Ötzi hat sich diesen Song zu eigen gemacht. Richtig klasse Version, wie ich finde. Vielleicht habt ihr die Schlagzeile ja schon gesehen. Google will in den USA Millionen Mücken freisetzen. Das klingt im ersten Moment wirklich verrückt, ist aber kein Horrorfilm, sondern ein Gesundheitsprojekt. Dabei sollen ausschließlich männliche Mücken ausgesetzt werden, die ein natürlich vorkommendes Bakterium in sich tragen. Die stechen nicht, können also auch keine Menschen beißen und sie sollen dafür sorgen, dass sich eine bestimmte Mückenart schlechter vermehrt. Ziel ist es, Krankheiten wie das Westnil-Virus einzudämmen. Im Netz wird schon vor riesigen Risiken gewarnt. Nach dem, was Fachleute und Behörden dazu sagen, ist die Methode aber nicht neu und nach heutigem Stand auch nicht gefährlich für Menschen. Der große Vorteil, man bekämpft gezielt eine problematische Mückenart und nicht gleich alles mit Chemie. Klar, ganz genau hinschauen müssen die Behörden trotzdem, denn das Projekt ist noch nicht endgültig genehmigt. Heißt für euch heute Morgen, die Schlagzeile ist spektakulär, die Fakten dahinter etwas nüchterner. Und von den kleinen Summern geht's jetzt direkt weiter zum großen Brummer. Hier ist Thomas Anders für euch mit Sternenregen bei Antenne.

Nicole bei Antenne Schlager. Schönen Mittwochvormittag. Gleich habe ich für euch einen tollen Song, der immer auch von Florian Silbereisen zu seinem Einzug in die Shows genutzt wird bei den Boom-Shows. Pure Lust am Leben. Geiersturzflug, das Original aus den 80ern gleich. Und hier ist Mike Leon Grosch. Dein Leben.

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1: Heute relativ wechselhaft, noch im Nordwesten Deutschlands Sonne und Wolken im Wechsel, im Südwesten, so im Saarland, da ziehen jetzt schon Schauer durch. Das passiert im Laufe des Tages immer mal wieder, überall in Deutschland. Örtlich sind auch kurze Gewitter dran. 15 bis 21 Grad die Höchstwerte heute, dazu ein frischer Wind. Und morgen bleibt das Ganze in Bewegung mit neuen Schauern und einzelnen Gewittern, vor allem später am Tag auch im Osten.
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1: Hi, ich bin Tom Meyer, gleich mit dem tollen Duett von Nino D'Angelo und Marina Marx. Bella Italia e Amore. Und hier ist Tanja Lange.

Amsterdam, Cora. Was für ein toller Schlager, Dino, bei Antenne Schlager. Euch einen wunderbaren Mittwochmorgen. Und wenn ihr jetzt schon so das Gefühl habt, der Kopf ist voller To-Do-Listen-Sachen, dann kommt hier eine vielleicht kleine gute Nachricht. Schon ein paar Minuten Meditation können nämlich etwas verändern. Fachleute sagen, dass kurze, bewusste Pausen dem Gehirn helfen können, runterzufahren, den Fokus auch zu stärken und Stress ein Stück weit zu entschärfen. Das heißt nicht, dass ihr dafür jetzt extra im Schneidersitz eine halbe Stunde schweigen müsst. Es reicht oft schon, wenn man sich so 2-3 Minuten Zeit nimmt, einfach mal bewusst durch die Nase einatmet, langsam wieder ausatmet und dabei auch das Handy einfach mal liegen lässt. Gerade am Vormittag kann so ein kleiner Moment Ruhe helfen, sortierter und entspannter in den Tag zu kommen. Also vielleicht heute mal nicht sofort im Autopilot losrennen, sondern erstmal kurz bei sich selbst ankommen. Und wir helfen euch dabei jetzt mit Semino Rossi. Durchatmen jetzt zu Vamos, Amore Mio Vamos bei Antenne Schlager.

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7: Ich bin Babette Büchner. Die nächsten Wochen bis zur Sommerpause werden zur Bewährungsprobe für die Regierungskoalition. Bis Anfang Juli will sie ein großes Reformpaket schnüren. Bei einem Spitzentreffen am Abend sollen auch Arbeitgeber und Gewerkschaften zu Wort kommen. CDU-Generalsekretär Linnemann ging im NTV Frühstadt davon aus, dass alle dabei das gleiche Lagebild haben.
8: Wir haben keine Bodenschätze, wir haben was in der Birne, die müssen wir nutzen. Und wir müssen nach vorne kommen. Und das hat was mit der Wettbewerbsfähigkeit zu tun. Und um die ist es nicht mehr gut bestellt. Und wenn wir das alle teilen heute Abend, dass wir wieder wettbewerbsfähiger werden müssen und vielleicht auch das ein oder andere Instrument, die eine oder andere Maßnahme teilen, was dafür gemacht werden muss im Bereich Steuern, Energie, Bürokratie, dann wären wir einen Schritt weiter.
7: Entscheidungen sollen heute Abend nicht getroffen werden. Neben Kuwait und Bahrain ist auch Jordanien trotz der eigentlich geltenden Waffenruhe im Irankrieg unter Beschuss geraten. Die Flugabwehr habe 5 iranische Raketen abgefangen, teilten Jordaniens Streitkräfte mit. Das US-Militär hatte in der Nacht als Reaktion auf einen Hubschrauberabschuss erneut Ziele im Iran angegriffen. Teheran griff daraufhin nach eigenen Angaben amerikanische Militärstützpunkte in der Golfregion an. In Deutschland könnte es Engpässe bei Blutkonserven geben, weil der Kreis der Blutspender schrumpft. Es gäbe immer mehr ältere Spender und weniger junge, die nachkommen, heißt es vom Deutschen Roten Kreuz.
9: In der Generation der Babyboomer ist der Anteil der Menschen, die regelmäßig Blut spenden, besonders groß. Wegen individueller Vorerkrankungen scheiden viele Ältere aber aus dem Pool aus und Jüngere halten sich eher zurück. Ein Problem vor allem bei saisonbedingten Engpässen. Im Sommer in der Urlaubszeit wird weniger Blut gespendet als sonst, ähnlich wie in der Grippesaison im Winter. Das DRK ruft deshalb dazu auf, zur Blutspende zu gehen. Auch Menschen in den 30ern und 40ern könnten noch damit anfangen, heißt es. Katrin Müller, Nachrichtenredaktion.

0: Der US-Tourismusbeauftragte Nick Adams. Es gäbe in der Zeit rund 1 Million zusätzliche Sitzplätze auf Flugverbindungen zwischen Europa und den USA.
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2: Ja, der Mittwoch heute bringt wieder viel Bewegung ins Wetter. Wir haben wechselnde Bewölkung, wir haben Sonne, aber im Laufe des Tages eben auch immer wieder Schauer und in vielen Regionen auch einzelne Gewitter. An der Nordsee sind steife Böen möglich, am Alpenrand fällt länger Regen. Dazu Höchstwerte zwischen 15 und 21 Grad. Und morgen bleibt's unbeständig, erneut mit Schauern, einzelnen Gewittern und leicht frischem Westwind.
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2: Antenne Schlager. Vielen Dank fürs Einschalten. 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Und hat gleich für euch den tollen Schlager-Dino von Pur. Ich lieb dich. Egal wie das klingt. Und wir

0: gleich zum Mitsingen, vielleicht auch mitgrölen. Roland Kaiser war Antenne Schlager mit Joanna.
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0: Bei Ex-Tim Thaler, Tommy Orner, läuten wieder die Hochzeitsglocken. Der Moderator hat zum dritten Mal geheiratet. Nach dem Antrag im vergangenen Jahr hat er seiner Partnerin Anne Arnhold jetzt das Ja-Wort gegeben. Auf Instagram schwärmt Orner ganz romantisch: ab heute für immer. Na dann, alle guten Dinge sind bei Tommy offenbar wirklich drei. Und auch bei den Royals gab's ordentlich was fürs Auge. Beim deutschen Staatsempfang in Amsterdam hat vor allem Königin Maxima alle Blicke auf sich gezogen. Mit großem beigem Blütenhut und elegantem Outfit war sie eindeutig der Hingucker des Tages. Fast süß dazu, König Willem Alexander und Bundespräsident Frank-Walter Steinmeier kamen sozusagen im Partnerlook. Dunkelblauer Anzug, weißes Hemd, helle Krawatte. Männerfreundschaft, aber geschniegelt. Und noch eine schöne Geschichte aus der Medienwelt. Dagmar Berghoff hat ihre Fanpost immer ganz persönlich beantwortet, hat sie jetzt erzählt. Der Grund: als sie selbst mit 12 ein Autogramm von Katharina Valente wollte, kam nur eine Karte mit vorgedruckter Unterschrift zurück. Und das hatte sie damals richtig enttäuscht. Deshalb war für Berghoff später klar: Fanpost wird ernst genommen. Eine feine Geste der ersten Tagesschausprecherin Deutschlands.
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2: Heute relativ wechselhaft, noch im Nordwesten Deutschlands Sonne und Wolken im Wechsel, im Südwesten, so im Saarland, da ziehen jetzt schon Schauer durch. Das passiert im Laufe des Tages immer mal wieder, überall in Deutschland. Örtlich sind auch kurze Gewitter dran. 15 bis 21 Grad die Höchstwerte heute, dazu ein frischer Wind. Und morgen bleibt das Ganze in Bewegung mit neuen Schauern und einzelnen Gewittern, vor allem später am Tag auch im Osten.
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2: Hey, Tom Meyer hier für euch, jetzt mit Joey Heindle und Wellenreiter. Schönen Mittwochvormittag.

Antenne Schlager an diesem Mittwochvormittag im Frühsommer. Wenn ihr in diesen Tagen vielleicht eine Reise ins Ausland plant, dann kommt hier ein Tipp, der im Ernstfall wirklich Gold wert sein kann. Und zwar die Elefant-Liste. Also wie Elefant, nur mit D am Ende anstelle des Ts. Das ist die elektronische Erfassung für Deutsche im Ausland beim Auswärtigen Amt. Das klingt erstmal bürokratisch, kann aber ziemlich praktisch sein. Wenn es am Urlaubsort nämlich zum Beispiel zu einer Naturkatastrophe kommt, zu politischen Unruhen oder anderen Krisensituationen, dann können die Behörden so schneller Kontakt aufnehmen oder eben wichtige Infos weitergeben. Der Eintrag ist freiwillig und gerade für längere Reisen, für Fernreisen oder Aufenthalte in Regionen mit besonderem Risiko auch sinnvoll. Wichtig ist, tragt eure Daten möglichst aktuell ein, also Reiseroute, Aufenthaltsort und Erreichbarkeit. Es dauert nicht lange, kann im Notfall aber richtig helfen. Und so reist ihr mit einem Stück mehr Sicherheit und einem etwas entspannterem Gefühl im Gepäck mit diesem Eintrag in die Elefant-Liste. Jetzt weiter bei Antenne Schlager. Ross Anthony, hier ist Sugar Sugar.

euch einen wunderschönen Mittwochvormittag. Ich bin Tom Meyer. Gleich viel Spaß mit Annika Reichel ab 11. Ich habe für euch noch Wolle Petri, Jessica und hier sind Martin und Freddy, die Jungs von Fantasy mit

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8: Ich bin Babit Büchner. Die nächsten Wochen bis zur Sommerpause werden zur Bewährungsprobe für die Regierungskoalition. Bis Anfang Juli will sie ein großes Reformpaket schnüren. Bei einem Spitzentreffen am Abend sollen auch Arbeitgeber und Gewerkschaften zu Wort kommen. CDU-Generalsekretär Linnemann ging im NTV Frühstadt davon aus, dass es dabei auch Differenzen geben wird.
9: Am Ende wird es die Politik sein, die die Entscheidung zu tragen hat. Die Gewerkschaften werden nicht jubeln, auch bei vielen Themen, die Arbeitgeberverbände nicht. Wir sind in der Verantwortung, aber die Sozialpartnerschaft ist ein hohes Gut in Deutschland. Und dass wir nicht nur im Gespräch sind, sondern versuchen auch einen Pfad zusammen zu beschreiben, glaube ich, halte ich für wichtig.
8: Entscheidungen sollen heute Abend nicht getroffen werden. Neben Kuwait und Bahrain ist auch Jordanien trotz der eigentlich geltenden Waffenruhe im Iran-Krieg unter Beschuss geraten. Die Flugabwehr habe 5 iranische Raketen abgefangen, teilten Jordaniens Streitkräfte mit. Das US-Militär hatte in der Nacht als Reaktion auf einen Hubschrauberabschuss erneut Ziele im Iran angegriffen. Teheran griff daraufhin nach eigenen Angaben amerikanische Militärstützpunkte in der Golfregion an. Der Mai hat weltweit für Rekorde gesorgt. Der vergangene Monat war laut dem Copernicus-Klimadienst weltweit der zweitwärmste seit Beginn der Aufzeichnungen. Eine intensive Hitzewelle führte vor allem in Europa zu Wetterkapriolen.
10: Erst kalt, dann plötzlich sehr heiß. Laut Klimadienst gab es im Mai eine der intensivsten Hitzewellen, die jemals so früh im Jahr in Westeuropa beobachtet wurden. Mehrere Temperaturrekorde wurden gebrochen. Unter extremen Bedingungen litten vor allem Frankreich, Großbritannien, Irland und Portugal.

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2: Das ist heute ein ziemlich wechselhafter Mittwoch mit mehr Wolken als Sonnenschein. Dazu auch immer wieder Schauer und einzelne Gewitter in Südbayern. Da ist es heute am grausten, denn da gibt es auch länger anhaltenden Regen und kaum Sonnenschein. Die meisten Sonnenstunden, die bekommen wir heute an der Nord- und Ostsee. Sonst überall ziemlich viele Wolken und vor allem auch immer wieder Schauer und Gewitter möglich, die im Tagesverlauf zunehmen. Die Temperaturen, die liegen zwischen 12 Grad am Alpenrand und maximal gibt es heute 22 Grad von der Spree bis zur Lausitz.
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2: Kurz nach 11 ist es. Schön, dass ihr alle mit dabei seid. An diesem Mittwoch schon wieder, ja fast bergfest. Es geht langsam schon wieder Richtung Wochenende. Die kommenden 4 Stunden, die verbringen wir gemeinsam gleich mit der neuen Single von Maite Kelly. Es gibt einen Kulthit von der goldenen Stimme aus Prag. Für immer jung wünschen wir uns wohl alle. Und jetzt darf laut mitgesungen werden. Hier sind Stereo Act und Kerstin Ott, die immer lacht.

Ganz neue Musik von Maite Kelly aus dem aktuellen Album Ein Kuss in Paris, hier gehört bei Antenne Schlager. Schön, dass ihr mit dabei seid an diesem Mittwoch, ja schon wieder Bergfest. Es geht ganz langsam Richtung Wochenende und vor allem Richtung WM. Morgen Abend ja schon das Eröffnungsspiel und dann wird's lustig. Ich hatte ja gestern schon einen Schlafexperten bei mir hier in der Sendung, damit ihr auch Bescheid wisst, wie wir gut durch diese ganze WM kommen. Morgen Donnerstag auch wieder Podcast-Tag. Wer kommt, verrate ich euch auch noch im Laufe der Sendung. Also ich würde sagen, ihr bleibt einfach dran. Und der Mann, den wir jetzt hören, der war mein Gast vor knapp einer Woche, Olaf der Flipper. Wir sagen Dankeschön, der Mega-Hit überhaupt. Über diesen Hype haben wir natürlich gesprochen und über so vieles mehr. Olaf, der ja in diesem Jahr seinen 80. gefeiert hat, außerdem 65-jähriges Bühnenjubiläum. Das ganze Gespräch gibt es überall, wo es Podcasts gibt. Und den Mega-Hit, den gibt es jetzt gemeinsam mit DJ Herzbeat.

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0: Kultmusik von Heinz-Rudolf Kunze, Dein ist mein ganzes Herz, hier gehört bei Antenne Schlager. Schön, dass ihr mit dabei seid an diesem Mittwoch. Es geht schon wieder so ganz langsam Richtung wohlverdientes Wochenende. Und gestern wurde ja der sogenannte Glücksatlas veröffentlicht, das Städte-Ranking. Also welche Städte sind am glücklichsten in Deutschland? Ja, und da sind wieder spannende Sachen rausgekommen. Ich kann schon mal verraten, die Menschen sind am glücklichsten in Thüringen. Julian Degler hat die Infos für uns.
1: Mit 7,74 Punkten auf dem Glücksindex führt Erfurt das Ranking der 40 größten deutschen Städte an, gefolgt von Augsburg und Düsseldorf. Günstige Mieten, hohe Umweltqualität und eine leicht überdurchschnittliche wirtschaftliche Lage. Der Spitzenreiter vereine die Vorzüge ostdeutscher Großstädte ohne starke strukturelle Schwächen, heißt es. Während Erfurt von Platz 6 auf 1 gestürmt ist, bleibt Rostock trotz guter Werte bei Kriminalität und Infrastruktur mit großem Abstand Schlusslicht nach Frankfurt am Main und Wiesbaden.
0: Dankeschön, Julian. In Erfurt sind die Menschen also am glücklichsten. Die thüringische Landeshauptstadt ist neuer Spitzenreiter im Städteranking des Glücksatlas. Aber was macht sie überhaupt glücklich? Das klären wir mal in der kommenden Stunde. Jetzt geht's erstmal weiter mit Ella Endlich. Und dieser Song macht mich persönlich sehr glücklich. Ist Adrenalin.

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9: Ich bin Babette Büchner. Die ukrainische Armee hat in der Nacht Ziele bis tief hinein nach Russland angegriffen. Das Verteidigungsministerium in Moskau sprach von mehr als 300 Drohnen, die abgefangen wurden. Nach Angaben von Präsident Selenskyj wurde unter anderem eine Raffinerie in Samara an der Wolga sowie Ölanlagen im Gebiet Wladimir getroffen. Die russischen Drohnenangriffe in der Nacht trafen am schwersten die grenznahe ukrainische Großstadt Charkiw. Im Juli will die Koalition wichtige Beschlüsse über Reformen für mehr Wirtschaftswachstum in Deutschland fassen. Ein Treffen mit Gewerkschaften und Arbeitgebern soll heute eine Basis schaffen.
10: Beim gemeinsamen Spargelessen am Abend haben Spitzenpolitiker von Union und SPD nochmal Einigkeit demonstriert. Im Kanzleramt dürfte es dann aber weniger harmonisch zugehen. Beim Treffen mit den Arbeitgebern und Gewerkschaften soll es vor allem um die Themen Arbeitsmarkt, Sozialreformen, Steuern und Bürokratieabbau gehen. Auch die Wirtschaftsweise Veronika Grimm drängt auf grundlegende Reformen. Demnach befindet sich die deutsche Wirtschaft in einer langen Schwächephase. Wegen der Ölkrise infolge des Irankriegs wird wohl auch für dieses Jahr nur ein Mini-Wachstum erwartet. Katrin Müller, Nachrichtenredaktion.
9: Immer mehr Menschen in Deutschland halten den Kauf eines Hauses oder einer Wohnung mittlerweile für unbezahlbar. Dabei ist der Wunsch nach Wohneigentum ungebrochen, zeigt eine Umfrage des Finanzierungsvermittlers Interhyp.
11: Bis zum Eigenheim ist das für viele ein langer Weg. Laut der Umfrage brauchte etwa jeder Dritte mehr als 10 Jahre, um genug Geld für Kauf oder Bau zurückzulegen. Gleichzeitig planen Kaufinteressenten inzwischen mit deutlich höheren Budgets als noch vor einem Jahr. Interessant ist aber auch der Blick zurück. Wer bereits gekauft hat, sagt heute oft, dass der Schritt am Ende leichter war als vorher gedacht. Rund 3/4 der Eigentümer beschreiben den Kauf rückblickend als mittel- bis sehr gut leistbar. Zoe Tassovali, Nachrichtenredaktion.
9: Pro-Palästina-Aktivisten haben Zufahrtsstraßen zur internationalen Luft- und Raumfahrtausstellung am Rande des Hauptstadtflughafens BER blockiert. Die Veranstalter teilten mit, dass Besucher bei der Anfahrt mit erhöhten Wartezeiten und Verzögerungen rechnen müssen. Die Gruppe kritisiert den Auftritt von Rüstungskonzernen bei der ILA. Bis Sonntag werden rund 750 Aussteller aus 37 Ländern erwartet.
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12: Ja, der Sommer macht heute weiter eine kleine Pause. Es ist ziemlich wechselhaft an diesem Mittwoch mit mehr Wolken als Sonnenschein, dazu auch Schauer und einzelne Gewitter. Immer wieder aber auch freundliche und trockene Phasen. Also maximal 7 bis 11 Sonnenstunden sind heute drin. Die bekommen wir aber nur an Nord- und Ostsee. Ansonsten überall mehr Wolken. Und ja, im Süden, da ist es heute am unfreundlichsten, gerade südlich der Donau, ziemlich regnerisch und vom nördlichen Baden-Württemberg und Rheinland-Pfalz bis nach Franken. Da gibt es im Tagesverlauf auch noch zudem zunehmende Schauer- und Gewittertendenz. Und die Temperaturen, die liegen heute zwischen 12 Grad am Alpenrand und 22 Grad von der Spree bis zur Lausitz.
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12: Schön, dass ihr mit dabei seid. Kurz nach 12 ist es. Eine wunderschöne Mittagspause wünsche ich euch an diesem Mittwoch, 10. Juni schon. Es ist der absolute Wahnsinn, wie diese Zeit rast. Gleich wird's herrlich kultig mit der Münchner Freiheit, Herz aus Glas. Neue Musik ist dabei von Simone und Charlie Brunner. Jetzt aber erstmal unser Schlagertiter an Bernhard Brink. Von hier bis zur Unendlichkeit. Schönen Tag wünsche ich euch. Von hier.

0: Simone und Charlie Brunner aus einem Guss, aktuelle Single hier gehört bei Antenne Schlager. Schön, dass ihr mit dabei seid. Vor allem eine wunderschöne Mittagspause. Und wir haben ja vergangene Stunde schon gehört, es wurde der Glücksatlas veröffentlicht. Welche deutschen Städte sind am glücklichsten? Ja, und da ist Erfurt herausgekommen. Erfurt hat sich Platz 1 gesichert. Schlusslicht ist weiterhin Rostock. Und wir haben uns schon mal umgehört, was die Menschen im Alltag eigentlich glücklich macht. Jetzt bin ich mal sehr gespannt. Simone und Charlie Brunner aus einem Guss, aktuelle Single. Hier gehört bei Antenne Schlager. Schön, dass ihr mit dabei seid. Genießt die Mittagspause. Und gestern wurde er ja veröffentlicht, der neue Glücksatlas, unser Städte-Ranking mit der großen Frage, wer ist Platz 1? In den vergangenen 2 Jahren war ja Kassel der Spitzenreiter, aber die Hessen konnten ihren Spitzenplatz nicht verteidigen. Erfurt ist die neue Nummer 1, Schlusslicht aber weiterhin Rostock. Und wir wollten von euch aber mal wissen, was macht euch im Alltag denn eigentlich glücklich?
1: Ja, was ist Glück? Jetzt hier zu sein, mit der Sonne dazu, ein gutes Kaffee, das ist Glück, jetzt.
2: Liebe. Liebe von meinen Kindern, von meinem Mann und die alle glücklich zu sehen.
3: Nicht zu arbeiten, weil es Ausbeutung ist.
4: Also was mich im Alltag glücklich macht, ist Zeit mit Menschen zu verbringen, die ich sehr gerne habe, mit denen ich gerne bin, die mich selber glücklich machen. Mich ablenken, wenn es mir mal zum Beispiel nicht gut geht. Ja, Freunde, Familie.
5: Wenn ich Menschen um mich herum sehe, die lachen und Freude zeigen und ganz alltägliche Dinge halt so einfach zu atmen, zu genießen, Liebe von anderen zu spüren, Liebe zu geben, der Sonnenschein, Natur, alles.
6: Basteln, weil man da was herstellt, was bleibend ist und an dem man sich immer noch erfreuen kann.
7: Einen sonnigen Tag. Ah, und die Arbeit, ne? Natürlich. Aber ich habe gerade Urlaub.
0: Na, da waren doch schöne Sachen dabei. Ja, und Arbeit macht ja, wenn man Urlaub hat, auch am meisten Spaß. Bin mal ganz ehrlich, ne? Also der Glücksatlas, der neue, wurde veröffentlicht. Erfurt ist die glücklichste Stadt Deutschlands. So, und jetzt tanzen wir eine Runde auf dem Vulkan mit Anni Perker.

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Hoffmann und Hoffmann, Himbeereis zum Frühstück. Hier gehört bei Antenne Schlager ein echter Schlager-Dino und davor Helene Fischer, heute Nacht. Heute ist ja der Tourauftakt von Helene in Dresden. Sind wir mal sehr gespannt. Da wird es viele Storys heute Abend geben, denke ich mal, auf Instagram. 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Jetzt Linda Hesse, liebe Grüße, die ist gerade im Urlaub. Jetzt hören wir sie mit Ich bin ja kein Mann.

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10: Ich bin Babette Büchner. Die Bundesregierung will die Luftfahrtbranche in Deutschland stärken. Dazu wurde im Kabinett eine Strategie beschlossen. Die Luftfahrt sei global und langfristig ein Wachstumsmarkt, heißt es im Beschlusstext.
11: Wegen gestiegener Kerosinpreise, aber auch relativ hoher Kosten am Standort Deutschland, stehen viele Airlines und Flughäfen hierzulande unter Druck. Die Bundesregierung verspricht der Branche mehr Unterstützung. Neben bereits beschlossenen Maßnahmen wie der Senkung der Ticketsteuer werde sie sich auch weiterhin langfristig für international wettbewerbsfähige Standortkosten einsetzen, heißt es in der Strategie. Darin geht es aber auch um klimaschonenderes Fliegen und stabile Lieferketten, zum Beispiel beim Flugbenzin. Katrin Müller, Nachrichtenredaktion.
10: Im Juli will die Koalition wichtige Beschlüsse über Reformen für mehr Wirtschaftswachstum in Deutschland fassen. Ein Treffen mit Gewerkschaften und Arbeitgebern soll heute eine Basis schaffen. CDU-Generalsekretär Linnemann ging im NTV-Frühstart davon aus, dass alle das gleiche Lagebild haben, es aber Differenzen geben wird.
12: Am Ende wird es die Politik sein, die die Entscheidung zu tragen hat. Die Gewerkschaften werden nicht jubeln, auch bei vielen Themen, die Arbeitgeberverbände nicht. Wir sind in der Verantwortung, aber die Sozialpartnerschaft ist ein hohes Gut in Deutschland. Und dass wir nicht nur im Gespräch sind, sondern versuchen auch einen Pfad zusammen zu beschreiben, glaube ich, halte ich für wichtig.
10: Entscheidungen sollen heute Abend nicht getroffen werden. Die ukrainische Armee hat in der Nacht Ziele tief in Russland angegriffen. Das Verteidigungsministerium in Moskau sprach von mehr als 300 Drohnen, die abgefangen wurden. Russischen Telegram-Kanälen zufolge wurden unter anderem eine Raffinerie in Samara an der Wolga sowie Ölanlagen im Gebiet Wladimir getroffen. Der ukrainische Präsident Selenskyj bestätigte die Angriffe. Die Ukraine wiederum meldete russische Drohnenangriffe und Verletzte in der Großstadt Kharkiv. Nachdem der somalische Schiedsrichter Omar Artan nicht in die USA einreisen durfte, haben die Behörden jetzt einen konkreten Grund genannt. Die Überprüfung am Flughafen habe Verbindungen zu mutmaßlichen Mitgliedern terroristischer Organisationen ergeben, teilte ein Vertreter der US-Regierung dem Nachrichtensender CNN mit. Zurück in seine Heimat wurde Artan unterdessen begeistert empfangen. Er kündigte an, dass er bei der nächsten Fußball-WM dabei sein wird.
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13: Das ist heute ein ziemlich wechselhafter Mittwoch mit mehr Wolken als Sonnenschein. Dazu auch immer wieder Schauer und einzelne Gewitter in Südbayern. Da ist es heute am grausten, denn da gibt es auch länger anhaltenden Regen und kaum Sonnenschein. Die meisten Sonnenstunden, die bekommen wir heute an der Nord- und Ostsee. Sonst überall ziemlich viele Wolken und vor allem auch immer wieder Schauer und Gewitter möglich, die im Tagesverlauf zunehmen. Die Temperaturen, die liegen zwischen 12 Grad am Alpenrand und maximal gibt es

0: Pietro Basile, Amore Mio, Newcomer hier bei Antenne Schlager, war ja gestern, glaube ich, auch beim Charity-Fußballspiel, wie so viele Schlagerkollegen. Ramon Roselli habe ich gesehen, die Jungs von Neon, Mitch Keller war mit dabei und viele, viele andere. Da wurde für den guten Zweck Fußball gespielt. Anni Perker habe ich auch noch gesehen, Jasmin Herren, also eine ganze Menge los. Und Fußball ist ja ein gutes Stichwort. Morgen Abend Auftaktspiel und dann geht's hier los. Die WM 2026. Es ist eine Fußball-WM der Superlative. Drei Gastgeberländer, 48 Mannschaften und 104 Spiele, so viel wie noch nie. Und es ist auch eine WM der Neuheiten, denn einige Regeln und Traditionen werden sich ändern. Thomas Bremser hat da mal Infos für uns. Die Neuerungen fangen ja schon vor dem Spiel an, bei der Nationalhymne. Welche Bilder werden wir da sehen vor dem Fernseher?
1: Ja, zumindest keine singenden oder stummen 11 Spieler auf dem Feld, die die Kamera nach und nach zeigt. Bei der WM sollen auch alle Auswechselspieler mit auf den Platz kommen zur Hymne. Das sind über 50. Die sollen sich um das Banner im Mittelkreis versammeln und dann werden die Hymnen abgespielt. Zum Handschlag der Spielführer und Mannschaftsfoto sind die Ersatzspieler dann nicht mehr auf dem Feld. Später im Turnier, vermutlich bei den K.O.-Spielen, werden beim Einlaufen auch noch Pyro und roter Rauch zu sehen sein. Das Ganze verwundert ja eigentlich nicht, denn die FIFA setzte mehr und mehr auf Show.
0: Okay, das ist schon mal Änderung Nummer 1. Mit weiteren beschäftigen wir uns in der kommenden Stunde. Jetzt aber erstmal Matthias Reim, großartige Nummer. Du bist mein Glück. Ich wünsche euch einen wunderschönen Mittwoch.

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Die Flippers und die rote Sonne von Barbados Kultmusik hier gehört bei Antenne Schlager. Ja, und genau dieser Song erfreut sich auch großer Beliebtheit dank Olaf dem Flipper und wir sagen Dankeschön. Da fanden jetzt die ganzen anderen Songs auch gleich wieder Aufschwung, das hat er verraten, vor knapp einer Woche im Antenne Schlager Star Talk. 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Und jetzt, Feuerherz, du bringst mich um den Verstand.

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14: Ich bin Lea Matschulat. Schnelleres Internet für Millionen Menschen. Die Bundesregierung will den Glasfaserausbau beschleunigen. Dafür hat das Kabinett eine Reform des Telekommunikationsgesetzes beschlossen.
15: Ein Problem heute. Oft endet die Glasfaserleitung schon im Keller oder vor dem Haus. Künftig sollen Anbieter deshalb leichter auch die letzten Meter bis in die Wohnung verlegen dürfen. Außerdem sollen Genehmigungen schneller erteilt werden, damit Bauarbeiten früher starten können. Auch entlang von Bahnstrecken soll der Ausbau von Mobilfunknetzen einfacher werden. Die Bundesregierung hofft, dass Haushalte und Unternehmen so schneller an leistungsfähige Internetanschlüsse kommen. Zoe Tassovali, Nachrichtenredaktion.
14: Das Bundeskabinett hat außerdem eine Strategie beschlossen, um die Luftfahrtindustrie zu stärken. Der britische Premierminister Starmer hat die rassistischen Krawalle in Belfast aufs Schärfste verurteilt. Starmer nannte die Szenen in einem Beitrag auf X schockierend und inakzeptabel. Er kündigte ein hartes Durchgreifen an.
16: Vermummte, gewalttätige Randalierer zogen in der Nacht durch Belfast, zündeten Autos und sogar Häuser an, in denen Familien wohnten. Verängstigte Bewohner mussten gerettet werden. Die Polizei hatte alle Mühe, die Randalierer in Schach zu halten. Hunderte Menschen hatten sich zuvor versammelt, um gegen Migranten und Einwanderung zu demonstrieren. Hintergrund ist eine Messerattacke in der nordirischen Hauptstadt, bei der ein 30-jähriger Mann ein Auge verlor. Der inzwischen gefasste, mutmaßliche Täter soll aus dem Sudan stammen. Ein Video des brutalen Angriffs war in sozialen Medien verbreitet worden. Aus London, Philipp Detlefs.
14: Die ukrainische Armee hat vergangene Nacht Ziele bis tief hinein nach Russland angegriffen. Das Verteidigungsministerium in Moskau sprach von mehr als 300 Drohnen, die abgefangen wurden. Russischen Telegram-Kanälen zufolge wurden unter anderem eine Raffinerie sowie Ölanlagen getroffen. Der ukrainische Präsident Selenskyj bestätigte die Angriffe. Die russischen Drohnenangriffe vergangene Nacht trafen am schwersten die grenznahe ukrainische Stadt Kharkiv. Am BER nahe Berlin beginnt heute die internationale Luft- und Raumfahrtausstellung. Pro-Palästina-Aktivisten hatten am Morgen für Aufregung gesorgt, weil sie sich an zwei Orten auf die Straße geklebt und damit den Zugang zur Messe versperrt hatten. Die Straßen sind mittlerweile wieder frei.
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0: Ja, der Sommer macht heute weiter eine kleine Pause. Es ist ziemlich wechselhaft an diesem Mittwoch mit mehr Wolken als Sonnenschein, dazu auch Schauer und einzelne Gewitter. Immer wieder aber auch freundliche und trockene Phasen. Also maximal 7 bis 11 Sonnenstunden sind heute drin, die bekommen wir aber nur an Nord- und Ostsee. Ansonsten überall mehr Wolken und ja, im Süden, da ist es heute am unfreundlichsten, gerade südlich der Donau, ziemlich regnerisch und vom nördlichen Baden-Württemberg und Rheinland-Pfalz bis nach Franken. Da gibt es im Tagesverlauf auch noch zudem zunehmende Schauer- und Gewittertendenz. Und die Temperaturen, die liegen heute zwischen 12 Grad am Alpenrand und 22 Grad von der Spree bis zur Lausitz.
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0: Kurz nach 14.

6 Uhr in der Früh, pünktlich zum WM-Start. Gleich gibt's neue Musik, seid gespannt, ist aktuell Platz 1 der Radiocharts. Außerdem wird es kultig, jetzt legen wir aber erstmal los mit Julian David. Das war damals vor 11 Jahren seine erste Solo-Single.

0: Joey Heindle und schwer zu erklären. Hier gehört bei Antenne Schlager seine aktuelle Nummer 1 der Radiocharts. Glückwunsch an Joey, hat er mehr als verdient. Das ist wirklich eine großartige Nummer. Und morgen geht's los. Die Fußball-WM 2026. Eine WM der Superlative. Vor allem mit drei Gastgeberländern. Das gab's, glaube ich, so auch noch nicht in der Form. Und einige Regeln und Traditionen ändern sich auch. Thomas Bremser hat die Infos. Es gibt ja während des Spiels eine Besonderheit. Das Spiel kann deutlich länger dauern. Warum?
1: Ja, einige Stadien sind zwar klimatisiert, aber in anderen kann es teilweise richtig heiß werden. Deshalb gibt es bei jedem Spiel zwei Trinkpausen, unabhängig vom Wetter. Die Pausen gehen 3 Minuten und werden eingelegt etwa zur Halbzeit der jeweiligen Halbzeit. Das Spiel wird also quasi in 4 Viertel unterteilt, wie beim American Football. Ob die FIFA das jetzt nur für die Spieler macht, daran kann man zweifeln. Während der Pausen dürfen die Fernsehsender nämlich Werbung zeigen. Lohnt sich für die also auch.
0: Okay, dann wissen wir das auch schon mal. Und welche neuen Regeln werden bei der WM sonst noch so angewendet?
1: Die Schiedsrichter sollen härter durchgreifen, wenn Spieler Zeit schinden. Für Einwürfe haben die Spieler 8 Sekunden Zeit. Der Schiedsrichter kann die letzten Sekunden per Hand-Countdown anzeigen. Und auch wenn Spieler ausgewechselt werden, soll das innerhalb von 10 Sekunden passieren. Sonst darf die Mannschaft 1 Minute lang nur zu 10 spielen. Wenn Spieler verletzt auf dem Boden liegen und behandelt werden, müssen sie danach vom Feld und 1 Minute draußen warten. Und der Videoassistent kann jetzt auch Ecken überprüfen, wenn danach Tore fallen, und auch gelbe Karten, wenn die zu gelb-rot führen.
0: Dankeschön, Thomas Bremser. Also viel neu bei der WM 2026. Morgen Abend geht es los um 21 Uhr mit dem ersten Spiel, unter anderem mit Gastgeberland Mexiko. Jetzt geht's hier weiter mit Prince Damien und Glücksmoment. Ja, auf den hoffen wir auch bei der WM.

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Ein echter Schlager-Dino hier auf Antenne Schlager von Marianne Rosenberg. Marleen, schön, dass ihr mit dabei seid an diesem Mittwoch. Und es war es jetzt aber leider schon wieder mit unserer gemeinsamen Sendung, denn ab 15 Uhr übernimmt hier die liebe Hanna das Mikrofon, bringt euch Richtung Feierabend und näher ran ans Wochenende. Und wir hören uns dann morgen wieder ab 11 zum ersten Mal letzten Mal. Dann geht's nämlich ab Freitag für mich in die Morningshow. Tom Meyer verabschiedet sich nämlich in den Urlaub. Morgen aber, wie gesagt, alles nochmal beim Alten. Ab 11 aus seitdem Podcast-Tag, die Folge mit Julian Reim geht online, freue ich mich sehr drauf, inklusive seinem Mops Hachi. Und tschüss, sage ich mit den Jungs, die waren auch schon im Antenne Schlager Star Talk in diesem Jahr, die Jungs von Fantasy, die waren meine Osterhasen, jetzt mit blinder Passagier. Habt noch einen schönen restlichen Mittwoch.

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5: Ich bin Lea Matschulat. Die Bundesregierung will die Luftfahrtbranche in Deutschland stärken. Dazu wurde im Kabinett heute eine Strategie beschlossen. Die Luftfahrt sei global und langfristig ein Wachstumsmarkt, heißt es im Beschlusstext.
6: Wegen gestiegener Kerosinpreise, aber auch relativ hoher Kosten am Standort Deutschland, stehen viele Airlines und Flughäfen hierzulande unter Druck. Die Bundesregierung verspricht der Branche mehr Unterstützung. Neben bereits beschlossenen Maßnahmen wie der Senkung der Ticketsteuer werde sie sich auch weiterhin langfristig für international wettbewerbsfähige Standortkosten einsetzen, heißt es in der Strategie. Darin geht es aber auch um klimaschonenderes Fliegen und stabile Lieferketten, zum Beispiel beim Flugbenzin. Katrin Müller, Nachrichtenredaktion.
5: Außerdem hat das Bundeskabinett eine Strategie für einen schnelleren Ausbau des Glasfasernetzes beschlossen. Die kommenden Wochen bis zur parlamentarischen Sommerpause werden zur entscheidenden Bewährungsprobe für die Regierungskoalition. Bis Anfang Juli will sie ein großes Reformpaket schnüren. Bei einem Spitzentreffen heute Abend sollen auch Arbeitgeber und Gewerkschaften zu Wort kommen.
7: Schon vor dem Treffen wird deutlich, wie unterschiedlich die Vorstellungen sind. Die Linke fordert die Gewerkschaften auf, bei Sozialleistungen und Arbeitnehmerrechten klare rote Linien zu ziehen. Auf der anderen Seite werben Wirtschaftsvertreter für tiefgreifende Reformen. Die Wirtschaftsweise Grimm sagt, Deutschland brauche neue Impulse für Wachstum. Dabei geht es unter anderem um Steuern, den Arbeitsmarkt und die Frage, wie mehr Menschen arbeiten können oder länger im Job bleiben. Zoe Tassovali, Nachrichtenredaktion.
5: Der britische Premierminister Starmer hat die rassistischen Krawalle in Belfast aufs Schärfste verurteilt. Er nannte die Szenen in einem Beitrag auf X schockierend und inakzeptabel und er kündigte ein hartes Durchgreifen an. Die Verantwortlichen würden die volle Härte des Gesetzes zu spüren bekommen. In Oberbayern sind bei einem Busunfall mehrere Menschen verletzt worden, darunter auch Kinder. Ein Reisebus mit Schulkindern kollidierte mit einem Linienbus. Nach bisherigen Erkenntnissen der Polizei wurden mehrere der Kinder mittel bis schwer verletzt. Der Unfall ereignete sich am Mittag auf einer Staatsstraße nahe Hebertshausen im Landkreis Dachau, rund 20 Kilometer nördlich vom Münchner Stadtzentrum.
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8: Den Regenschirm solltet ihr heute nicht vergessen. Das ist ein bunter Mix aus Sonne, Wolken und immer wieder Schauern. Örtlich sind auch kurze Gewitter dabei. Besonders an den Alpen bleibt es länger nass. Ganz oben gibt es sogar etwas Neuschnee. Die Höchstwerte liegen zwischen 15 und 21 Grad. In der Nacht beruhigt sich das Wetter etwas bei noch 10 bis 4 Grad. Morgen folgt dann der nächste wechselhafte Tag. Zahlreiche Schauer, einzelne Gewitter und nur kurze sonnige Abschnitte. Die Temperaturen schaffen 15 bis 20 Grad morgen.
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8: Übermorgen wird er in Frankfurt an der Oder auf der Open-Air-Bühne stehen und seine Hits zum Besten geben. Roland Kaiser ist noch bis zum 22. August auf die Open-Airs Sommer 2026 Tour und freut sich mega auf euch. Und ich habe jetzt seine Single Das Beste am Leben für euch.

0: Sie hat sich ganz gut erholt nach ihrem Sturz am Wochenende im ZDF-Fernsehgarten. Marina Marx geht es wieder besser, hat aber einen ordentlichen blauen Fleck am Arm. Antenne Schlager ist hier. Und was es sonst noch so Neues aus der Welt der Promis gibt, hört ihr jetzt von Tom Meyer.
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2: Bei Ex-Tim Thaler, Tommy Orner, läuten wieder die Hochzeitsglocken. Der Moderator hat zum dritten Mal geheiratet. Nach dem Antrag im vergangenen Jahr hat er seiner Partnerin Anne Arnhold jetzt das Ja-Wort gegeben. Auf Instagram schwärmt Orner ganz romantisch: ab heute für immer. Na dann, alle guten Dinge sind bei Tommy offenbar wirklich drei. Und auch bei den Royals gab's ordentlich was fürs Auge. Beim deutschen Staatsempfang in Amsterdam hat vor allem Königin Maxima alle Blicke auf sich gezogen. Mit großem beigem Blütenhut und elegantem Outfit war sie eindeutig der Hingucker des Tages. Fast süß dazu, König Willem Alexander und Bundespräsident Frank-Walter Steinmeier kamen sozusagen im Partnerlook. Dunkelblauer Anzug, weißes Hemd, helle Krawatte. Männerfreundschaft, aber geschniegelt. Und noch eine schöne Geschichte aus der Medienwelt. Dagmar Berghoff hat ihre Fanpost immer ganz persönlich beantwortet, hat sie jetzt erzählt. Der Grund: als sie selbst mit 12 ein Autogramm von Katharina Valente wollte, kam nur eine Karte mit vorgedruckter Unterschrift zurück. Und das hatte sie damals richtig enttäuscht. Deshalb war für Berghoff später klar: Fanpost wird ernst genommen. Eine feine Geste der ersten Tagesschausprecherin Deutschlands.
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Dies ist Gordon Mackenzies Lied, sein Lied von Albany, dem stolzen Schloss seines Clans, das eines Tages für immer verlieren sollte.

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Schön, dass ihr dabei seid an diesem Mittwochnachmittag hier bei Antenne Schlager. Und wie sieht's aus? Habt ihr heute schon auf euer Handy geschaut? Klar habt ihr das. Natürlich mehrmals bestimmt auch schon. Und das ist auch völlig okay. Denn eine neue Erkenntnis zeigt, es kommt gar nicht so sehr darauf an, wie lange ihr aufs Display schaut, sondern was ihr dort macht. Heißt, wenn ihr euch mit Freunden austauscht, was Neues lernt oder einfach gute Laune bekommt, dann kann Bildschirmzeit richtig gut für euch sein. Ganz anders sieht das aber aus, wenn ihr euch danach eher leer fühlt, schlecht schlaft oder einfach alles andere liegen bleibt. Dann wird's eher ungesund. Also vielleicht heute mal kurz innehalten und euch fragen, hat mir das jetzt gerade gut getan? Und wenn die Antwort ja ist, dann gerne weitermachen. Und wenn nicht, vielleicht einfach mal raus an die frische Luft und den Lieblingssong anmachen. Den haben wir natürlich für euch jetzt mit ganz viel guter Laune hier bei Antenne Schlager. Feuerherz, verdammt guter Tag.

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1: Ja, ja, morgen geht sie los, die Fußball-Weltmeisterschaft. 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
7: Ich bin Lea Matschulat. Schnelleres Internet für Millionen Menschen. Die Bundesregierung will den Glasfaserausbau beschleunigen. Dafür hat das Kabinett eine Reform des Telekommunikationsgesetzes beschlossen.
8: Ein Problem heute, oft endet die Glasfaserleitung schon im Keller oder vor dem Haus. Künftig sollen Anbieter deshalb leichter auch die letzten Meter bis in die Wohnung verlegen dürfen. Außerdem sollen Genehmigungen schneller erteilt werden, damit Bauarbeiten früher starten können. Auch entlang von Bahnstrecken soll der Ausbau von Mobilfunknetzen einfacher werden. Die Bundesregierung hofft, dass Haushalte und Unternehmen so schneller an leistungsfähige Internetanschlüsse kommen. Zoe Tassovali, Nachrichtenredaktion.
7: Und die Luftfahrt kann auf mehr Unterstützung hoffen. Das Kabinett brachte eine neue Strategie für diesen Bereich auf den Weg. US-Präsident Trump hat dem Iran nach gegenseitigen Angriffen erneut gedroht. Die iranische Regierung habe zu lange gebraucht, um einen für sie großartigen Deal auszuhandeln. Jetzt müssten sie die Konsequenzen tragen. Das schrieb Trump auf seiner eigenen Plattform mit Blick auf die sich seit Wochen hinziehenden Verhandlungen über ein Rahmenabkommen zwischen den beiden Ländern. Außerdem erklärte Trump einmal mehr, Irans Militär für weitgehend besiegt. In Oberbayern sind bei einem Busunfall mehrere Menschen verletzt worden, vor allem Kinder, so wie es bislang aussieht. Ein Reisebus mit Schulkindern kollidierte mit einem Linienbus.
9: Nach ersten Erkenntnissen geht die Polizei von mehreren mittel- bis schwer verletzten Kindern aus. Die Bild berichtet von mindestens 20 Verletzten. Ein Kind wurde demnach von Rettungskräften reanimiert. Der Unfall passierte den Angaben zufolge am Mittag auf einer Staatsstraße zwischen Hebertshausen und Heimhausen. Nach bisherigen Erkenntnissen prallte der mit Schulkindern besetzte Reisebus mit einem Linienbus zusammen. Warum, ist noch unklar. Fabian Schaffer, Nachrichtenredaktion.
7: Für eine schnellere Aufrüstung in der EU sollen die Genehmigungsverfahren für Verteidigungsprojekte erheblich beschleunigt werden. Eine Einigung zwischen Vertretern des Europaparlaments und Vertretern der Regierungen der Mitgliedstaaten sieht vor, die Höchstdauer von Genehmigungsverfahren auf 102 Arbeitstage festzulegen. Wenn die zuständige Behörde vor Ablauf der Frist keine Entscheidung getroffen hat, soll der Genehmigungsantrag stillschweigend als angenommen gelten.
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10: Heute bleibt das Wetter ziemlich durchwachsen. Sonne und Wolken wechseln sich ab. Dazu ziehen immer wieder Schauer und kurze Gewitter durch. Am Alpenrand hält sich der Regen länger. In den höchsten Lagen fällt sogar etwas Schnee. Die Temperaturen erreichen 15 bis 21 Grad. Dazu weht ein frischer West- bis Südwestwind. In der Nacht lassen die Niederschläge dann nach und die Temperaturen sinken auf 10 bis 4 Grad. Morgen geht's ähnlich weiter. Viele Wolken, zahlreiche Schauer und vereinzelt Gewitter bei maximal 15 bis 20 Grad.
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10: 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Das ist auf jeden Fall eine lustige Kombi und der Song sorgt definitiv für gute Laune. Schönen Mittwochnachmittag wünsche ich euch jetzt mit Ramon Roselli und Nelson Müller und du bist alles, was ich will.

0: Sonja Liebing war das. Schon längst verliebt. Ihr hört Antenne Schlager am Mittwochnachmittag. Und wer mit dem Handy am Steuer erwischt wird, muss mit mindestens 100 Euro Bußgeld und einem Punkt in Flensburg rechnen. Denn Telefonate, die lenken ab und das kann ganz schnell lebensgefährlich werden. Der ADAC hat jetzt eine Untersuchung zu dem Thema gemacht. ADAC-Sprecherin Katharina Luca. Wie groß ist denn das Problem Handy am Steuer wirklich?
1: Es zeigt sich ganz klar, Handyverstöße sind kein Einzelfall, sondern ja eher Alltag im Straßenverkehr. In unserer Verkehrsbeobachtung in Städten mit dem Fokus auf dem fahrenden Verkehr haben knapp 3% der Autofahrer ihr Handy unerlaubt genutzt und immer noch 1,5% der Fahrradfahrer. Rechnet man das aber hoch auf Deutschland und das ganze Jahr, dann sprechen wir hier tatsächlich von einem hohen dreistelligen Millionenbereich. Die offiziell erfassten Zahlen von rund 400.000 Verstößen, die geahndet werden, sind damit nur die Spitze des Eisbergs.
0: Was machen denn die Fahrer konkret mit dem Handy? Telefonieren die oder schreiben sie eher?
1: In rund 90% der Fälle halten die Autofahrer und auch Fahrradfahrer das Handy tatsächlich in der Hand. Das heißt, es geht den meisten wahrscheinlich nicht ums Telefonieren, sondern häufiger um Nachrichten oder Social Media oder das Bedienen von Apps. Genau das ist aber natürlich die Form, die besonders gefährlich ist, weil damit der Blick und die Aufmerksamkeit stark vom Verkehr abgezogen wird und man somit tatsächlich ja, einfach unaufmerksam ist und potenziell eben ein großes Risiko für die Verkehrssicherheit.
0: Was folgt denn daraus aus Sicht des ADAC? Also was muss jetzt passieren?
1: Die Zahlen zeigen, dass das ein permanentes Problem im Straßenverkehr ist. In unserer begleitenden Umfrage haben über die Hälfte der Autofahrer angegeben, das Handy schon mal während der Fahrt genutzt zu haben. Also haben wir hier ein strukturelles Problem. Appelle alleine reichen nicht. Deshalb braucht es da womöglich mehr Kontrollen und eine bessere Erfassung von Verstößen, etwa durch Handyblitze, um am Ende eben die Dunkelziffer zu reduzieren. Gleichzeitig bleibt die wichtigste Botschaft: Finger weg vom Handy am Steuer. Schon wenige Sekunden können hier zu extrem gefährlichen Situationen führen.
0: Ja, absolut. Also ich muss ja zugeben, ich habe mich da auch schon mal in eine echt brenzlige Situation begeben mit dem Handy im Auto. Ist nichts passiert, aber es war kurz davor. Also seitdem nehme ich es während der Fahrt nicht mehr in die Hand. Das ist einfach wirklich wahnsinnig gefährlich. Danke ADAC-Sprecherin Katharina Luca.

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Mit guter Laune geht's durch den Mittwochnachmittag hier bei Antenne Schlager. Und das hier ist wirklich die verrückteste Geschichte, die ich seit langem gehört habe. Also die muss ich unbedingt mit euch teilen. Im April findet ein Bauarbeiter in London auf einer Baustelle eine Zeitkapsel aus den 60ern. Drin ist ein bisschen Geld und die Erklärung, das Geld wurde 1964 beim berühmten Epsom Derby gewonnen, als auf ein Pferd namens Santa Claus gesetzt wurde. Dazu gibt's eine Anweisung an den Finder: Setze das Geld beim nächsten Derby wieder auf ein Pferd, das zu Santa Claus passt. Am Samstag geht der Bauarbeiter also zum Derby, guckt sich die Pferde an und findet eins, das Christmas Time, also Weihnachtszeit heißt. Passt genug, denkt er sich, und setzt das Geld auf das Pferd. Und dreimal dürft ihr jetzt raten, was passiert. Ernsthaft, das Pferd Christmas Time gewinnt und macht dem Bauarbeiter ein bisschen Geld. Alles dank eines Tipps aus dem Jahr 1964. Ich finde, das klingt wie eine Filmvorlage.

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16: Ich bin Lea Matschullat. Die Bundesregierung will die Luftfahrtbranche in Deutschland stärken. Dazu wurde im Kabinett eine Strategie beschlossen. Die Luftfahrt sei global und langfristig ein Wachstumsmarkt, heißt es im Beschlusstext.
17: Wegen gestiegener Kerosinpreise, aber auch relativ hoher Kosten am Standort Deutschland, stehen viele Airlines und Flughäfen hierzulande unter Druck. Die Bundesregierung verspricht der Branche mehr Unterstützung. Neben bereits beschlossenen Maßnahmen wie der Senkung der Ticketsteuer werde sie sich auch weiterhin langfristig für international wettbewerbsfähige Standortkosten einsetzen, heißt es in der Strategie. Darin geht es aber auch um klimaschonenderes Fliegen und stabile Lieferketten, zum Beispiel beim Flugbenzin. Katrin Müller, Nachrichtenredaktion.
16: Und das Kabinett brachte auch Gesetzesänderungen für einen schnelleren Ausbau des Glasfasernetzes auf den Weg. Die kommenden Wochen bis zur Sommerpause werden zur entscheidenden Bewährungsprobe für die Regierungskoalition. Bis Anfang Juli will sie ein großes Reformpaket schnüren. Bei einem Spitzentreffen am Abend sollen auch Arbeitgeber und Gewerkschaften zu Wort kommen.
18: Schon vor dem Treffen wird deutlich, wie unterschiedlich die Vorstellungen sind. Die Linke fordert die Gewerkschaften auf, bei Sozialleistungen und Arbeitnehmerrechten klare rote Linien zu ziehen. Auf der anderen Seite werben Wirtschaftsvertreter für tiefgreifende Reformen. Die Wirtschaftsweise Grimm sagt, Deutschland brauche neue Impulse für Wachstum. Dabei geht es unter anderem um Steuern, den Arbeitsmarkt und die Frage, wie mehr Menschen arbeiten können oder länger im Job bleiben. Zoe Tassovali, Nachrichtenredaktion.
16: US-Präsident Trump hat dem Iran nach gegenseitigen Angriffen erneut gedroht. Die iranische Regierung habe zu lange gebraucht, um einen für sie großartigen Deal auszuhandeln. Jetzt müssten sie die Konsequenzen tragen. Das schrieb Trump auf seiner Plattform Truth Social mit Blick auf die sich seit Wochen hinziehenden Verhandlungen über ein Rahmenabkommen zwischen den beiden Ländern. Ein Sprengstoffalarm hat den Betrieb auf einem Kreuzfahrtschiff in Kiel für einige Stunden lahmgelegt. Der Alarm wurde durch eine Ladung ausgelöst, die gegen Mittag an Bord kam. Verdächtig waren 4 Paletten. Ein Teil des Kreuzfahrtschiffes wurde evakuiert. Die Polizei sperrte weiträumig ab. Der Kampfmittelräumdienst rückte an. Gegen 15.15 Uhr gab es schließlich Entwarnung. Die Ware sei ungefährlich. An den Paletten hätten sich möglicherweise Sprengstoffreste befunden, hieß es von der Polizei.
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19: Den Regenschirm solltet ihr heute nicht vergessen. Das ist ein bunter Mix aus Sonne, Wolken und immer wieder Schauern. Örtlich sind auch kurze Gewitter dabei. Besonders an den Alpen bleibt es länger nass. Ganz oben gibt es sogar etwas Neuschnee. Die Höchstwerte liegen zwischen 15 und 21 Grad. In der Nacht beruhigt sich das Wetter etwas bei noch 10 bis 4 Grad. Morgen folgt dann der nächste wechselhafte Tag. Zahlreiche Schauer, einzelne Gewitter und nur kurze sonnige Abschnitte. Die Temperaturen schaffen 15 bis 20 Grad morgen.
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19: Für alle, die sich auf die WM freuen und alle, die so ein bisschen mehr darüber erfahren möchten, hat Tom Meyer gleich den perfekten TV-Tipp. Hört ihr in knapp 12 Minuten nach Vanessa Mai, Vicky Leandros und Matthias Reim.

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1: Vanessa Mai mit Rohdiamant, ihre neue Single hier bei Antenne Schlager. Gleich ist Paulina Wagner dran mit Liebe, Liebe.
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0: Wind mit für alle, so klingt Antenne Schlager am Mittwochnachmittag. Und kurz kommt an. Sophia und Noah sind weiterhin die beliebtesten Babynamen. Das hat die Gesellschaft für deutsche Sprache herausgefunden. Ein anderer Name dagegen ist erst im vergangenen Jahr weit nach oben geklettert auf der Hitliste. Claudia Wächter.
1: Theo macht einen richtigen Sprung nach vorn, aber auch Emil klettert im Ranking. Doch unterm Strich kleben auf den Kita-Garderoben bei uns wohl doch eher die bekannten Namen. Bei den Mädels sind das neben Sophia, Mia, Lina und Ella, bei den Jungs klar Noah, aber auch Matteo und Leo ist im Kommen. Das hat aber wohl nichts mit dem aktuellen Papst zu tun. Kurze, prägnante Namen, sagen die Forscher, die sind im Trend.
0: Ja, die kurzen Namen, die klingen auch einfach immer schön. Auch meine Kinder haben sehr kurze Namen. Danke dir, Claudia.

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9: Ich bin Lea Matschulat. Ein Junge ist bei einem Busunfall in Oberbayern ums Leben gekommen. Zwei weitere Kinder und eine Lehrerin sind schwer verletzt. Mehrere Menschen mussten mit leichten Verletzungen behandelt werden. In Hebertshausen war ein Bus mit Grundschülern an Bord mit einem leeren Linienbus zusammengestoßen. Die Unfallursache ist noch unklar. Passend zur Gesundheitsministerkonferenz von Bund und Ländern in Hannover haben tausende Menschen gegen die Sparpläne von Gesundheitsministerin Warken protestiert. Mehr als 8000 Teilnehmer kamen den Veranstaltern zufolge zusammen. Die Demonstranten warnten vor Einschnitten in der Gesundheitsversorgung und höheren Belastungen für Versicherte.
10: Warken stoppen stand auf vielen Schildern. Dazu gab es laute Pfeifkonzerte. Kritisiert werden vor allem höhere Zuzahlungen für Medikamente und geplante Einschränkungen bei der kostenlosen Mitversicherung von Ehepartnern. Die Bundesregierung will damit ein Milliardenloch bei den gesetzlichen Krankenkassen schließen und weitere Beitragserhöhungen verhindern. Die AOK warnt davor, das Sparpaket unter dem Druck der Proteste aufzuweichen. Ohne wirksame Gegenmaßnahmen drohen den Kassen schon im kommenden Jahr neue Finanzprobleme. Zoe Tassovali, Nachrichtenredaktion.
9: Die Bundesregierung will die Luftfahrtindustrie in Deutschland stärken. Das Kabinett hat eine neue Strategie beschlossen. Ziel ist, dass Deutschland gemeinsam mit den europäischen Partnern auch in den kommenden 15 Jahren als führende Luftfahrtnation dauerhaft erfolgreich bleibt. Die Luftfahrt sei ein Wachstumsmarkt. Das Bundeskabinett hat außerdem eine Reform des Telekommunikationsgesetzes auf den Weg gebracht. Damit soll der Glasfaserausbau beschleunigt werden. Sprengstoffalarm auf einem Kreuzfahrtschiff. Die Polizei hat am Mittag in Kiel ein Kreuzfahrtschiff teilweise evakuiert. Bei einer Lieferung mit 4 Paletten Ladung hatten Sprengstoffdetektoren ausgelöst.
11: Der Bereich am Ostseekai wurde abgesperrt. Spezialisten des Kampfmittelräumdienstes untersuchten die auffällige Lieferung. Rund 2000 Passagiere waren bereits an Bord und mussten vorsorglich die Backbordseite des Schiffes räumen. Weitere etwa 2000 Reisende konnten zunächst nicht an Bord gehen. Gegen 15.15 Uhr gab die Polizei Entwarnung. Die Mein Schiff Relax soll planmäßig ablegen. Aus Kiel, Katrin Luxemburger.
9: Es laufen nun weitere Ermittlungen.
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12: Der Mittwoch verabschiedet sich ziemlich wechselhaft. Im Laufe des Abends ziehen noch Schauer durch. Vereinzelt kann es auch mal kurz gewittern. Am Alpenrand hält sich der Regen am längsten. In den höchsten Lagen fällt sogar etwas Schnee. In der Nacht lassen die Niederschläge nach und klingen vor allem im Südosten allmählich ab. Die Temperaturen gehen auf 10 bis 4 Grad zurück. Morgen geht es dann ähnlich weiter. Viele Wolken, zahlreiche Schauer und einzelne Gewitter bei Höchstwerten von 15 bis 20 Grad.
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12: 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Da ist er, der Mittwochfeierabend. Und von mir gibt's die passende Musik für eure Nachhausefahrt. Hier ist jetzt Marianne Rosenberg für euch.

stehen bestimmt schon tausende Fans bereit und warten, dass es endlich losgeht. Antenne Schlager ist hier und heute geht sie endlich los. Die 360-Grad-Stadion-Tour von Helene Fischer. Gerade gehört ihre neue Single heute Nacht. Und darauf freut sie sich am allermeisten, die zum ersten Mal live für euch zu singen. Heute Abend in Dresden, Samstag ist Berlin dran, nächsten Dienstag Stuttgart und so weiter. Und vor dem Tourstart hat Helene noch ein paar eurer Fragen bei Instagram beantwortet. Zum Beispiel, was sie nach einer Show als allererstes macht. Wenn ihr bei der Tour dabei seid, habt viel Spaß und erlebt das Konzert eures Lebens. Also ich bin mir sicher, das wird spektakulär. Nicht mal.

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6: Ich bin Lea Matschulat. Mehrere tausend Menschen haben in Hannover gegen die Sparpläne von Bundesgesundheitsministerin Warken demonstriert. Zu der Kundgebung hatte unter anderem die Gewerkschaft Verdi aufgerufen. Bei der gesetzlichen Krankenversicherung und auch bei einer Pflegereform hätten die Entwürfe, Zitat, eine erhebliche soziale Schieflage. Das sagte Vorstandsmitglied Mühler. Der Vorsitzende der Ländergesundheitsminister, Niedersachsens Ressortchef Philippi, sagte, die Reform sei mit den Ländern nicht machbar. Die Bundesregierung will die Luftfahrtbranche in Deutschland stärken. Dazu wurde im Kabinett eine Strategie beschlossen. Die Luftfahrt sei global und langfristig ein Wachstumsmarkt, heißt es im Beschlusstext.
7: Wegen gestiegener Kerosinpreise, aber auch relativ hoher Kosten am Standort Deutschland, stehen viele Airlines und Flughäfen hierzulande unter Druck. Die Bundesregierung verspricht der Branche mehr Unterstützung. Neben bereits beschlossenen Maßnahmen wie der Senkung der Ticketsteuer werde sie sich auch weiterhin langfristig für international wettbewerbsfähige Standortkosten einsetzen, heißt es in der Strategie. Darin geht es aber auch um klimaschonenderes Fliegen und stabile Lieferketten, zum Beispiel beim Flugbenzin. Katrin Müller, Nachrichtenredaktion.
6: Außerdem durch das Kabinett auf den Weg gebracht, ein schnellerer Ausbau des Glasfasernetzes. Bei einem schweren Busunfall in Oberbayern ist ein Kind ums Leben gekommen. Ein Reisebus mit Schulkindern war am Mittag im Landkreis Dachau mit einem Linienbus zusammengestoßen.
8: Unterwegs waren Schülerinnen und Schüler einer zweiten Klasse. Ein Kind starb bei dem Unfall, wie die Polizei am späten Nachmittag bestätigt hat. Weitere Kinder und eine Lehrerin wurden teils schwer verletzt. Die beiden Busse sind bei Hebertshausen in einer Kurve zusammengestoßen. Im Linienbus waren keine Fahrgäste. Beide Busfahrer haben nach dem Unfall freiwillig einen Atemalkoholtest gemacht, der bestätigt hat, dass beide nüchtern waren. Was genau zu dem Unfall geführt hat, ist bislang unklar. Aus München, Oliver Urbanke.
6: US-Präsident Trump hat trotz Waffenruhe im Irankrieg einen weiteren Angriff gegen das Land angekündigt. Das US-Militär habe den Iran am Dienstag hart getroffen und, Zitat, wir werden sie heute wieder hart treffen. Das sagte Trump am Mittag US-Ortszeit im Weißen Haus vor Reportern. Gleichzeitig machte er Druck auf den Iran, einem Abkommen zuzustimmen.
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9: Wer heute Abend noch unterwegs ist, sollte auf wechselhaftes Wetter eingestellt sein. Neben trockenen Abschnitten ziehen immer wieder Schauer durch. Örtlich sind auch kurze Gewitter möglich. Besonders rund um die Alpen bleibt es länger nass. In den Hochlagen zeigt sich sogar der Schnee nochmal. In der Nacht beruhigt sich das Wetter nach und nach. Die Temperaturen sinken auf frische 10 bis 4 Grad. Der Donnerstag bringt dann die nächste Portion Aprilwetter im Juni. Viele Wolken, zahlreiche Schauer und vereinzelt Gewitter. Die Temperaturen kommen dabei auf 15 bis 20 Grad.
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9: 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Am Samstag ist sie beim Inselfieber in Höxter dabei und auch bei der Olé-Party in Hannover wird sie für gute Stimmung sorgen. Und hier ist Anna-Maria Zimmermann jetzt für euch mit 100.000 leuchtende Sterne. Euch einen schönen Mittwochabend.

Was macht Anna-Karina Wojcik eigentlich jetzt nach Let's Dance? Habt einen schönen Mittwochabend mit Antenne Schlager und ich kann es euch sagen, Anna-Karina genießt die Zeit mit ihren Liebsten, mit ihrer Familie und den alltäglichen Dingen, die während der Let's Dance-Zeit einfach hinten übergefallen sind. Und was macht eigentlich Ben Zucker, bevor er seine Kämpferherz-Open-Airs am 25. Juni beginnt? Kann ich euch auch sagen, er wirft mit Steinen. Kein Witz. Schaut es euch bei Instagram an, er wirft mit Steinen. Natürlich auf einer großen Wiese, wo keiner getroffen werden kann.

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0: durch den Mittwochabend hier bei Antenne Schlager. Ja, und wer mit dem Handy am Steuer erwischt wird, muss mit mindestens 100 Euro Bußgeld und einem Punkt in Flensburg rechnen. Telefonate, die lenken einfach ab und das kann schnell lebensgefährlich werden. Der ADAC hat jetzt eine Untersuchung zu diesem Thema gemacht. ADAC-Sprecherin Katharina Luca, wie groß ist denn das Problem Handy am Steuer wirklich?
1: Es zeigt sich ganz klar, Handyverstöße sind kein Einzelfall, sondern ja eher Alltag im Straßenverkehr. In unserer Verkehrsbeobachtung in Städten mit dem Fokus auf dem fahrenden Verkehr haben knapp 3% der Autofahrer ihr Handy unerlaubt genutzt und immer noch 1,5% der Fahrradfahrer. Rechnet man das aber hoch auf Deutschland und das ganze Jahr, dann sprechen wir hier tatsächlich von einem dreistelligen Millionenbereich, einem hohen dreistelligen Millionenbereich. Die offiziell erfassten Zahlen von rund 400.000 Verstößen, die geahndet werden, sind damit nur die Spitze des Eisbergs.
0: Was machen denn die Fahrer konkret mit dem Handy? Telefonieren die oder schreiben sie eher was?
1: In rund 90% der Fälle halten die Autofahrer und auch Fahrradfahrer das Handy tatsächlich in der Hand. Das heißt, es geht den meisten wahrscheinlich nicht ums Telefonieren, sondern häufiger um Nachrichten oder Social Media oder das Bedienen von Apps. Genau das ist aber natürlich die Form, die besonders gefährlich ist, weil damit der Blick und die Aufmerksamkeit stark vom Verkehr abgezogen wird und man somit tatsächlich ja, einfach unaufmerksam ist und potenziell eben ein großes Risiko für die Verkehrssicherheit.
0: Was folgt denn daraus aus Sicht des ADAC? Was muss jetzt passieren?
1: Die Zahlen zeigen, dass das ein permanentes Problem im Straßenverkehr ist. In unserer begleitenden Umfrage haben über die Hälfte der Autofahrer angegeben, das Handy schon mal während der Fahrt genutzt zu haben. Also haben wir hier ein strukturelles Problem. Appelle alleine reichen nicht. Deshalb braucht es da womöglich mehr Kontrollen und eine bessere Erfassung von Verstößen, etwa durch Handyblitze, um am Ende eben die Dunkelziffer zu reduzieren. Gleichzeitig bleibt die wichtigste Botschaft, Finger weg vom Handy am Steuer. Schon wenige Sekunden können hier zu extrem gefährlichen Situationen führen.
0: Ja, absolut. Ich muss ja auch zugeben, ich habe mich da auch schon mal in eine sehr brenzlige Situation begeben mit dem Handy im Auto in der Hand. Also das Handy in der Hand im Auto. Also seitdem nehme ich es während der Fahrt nicht mehr in die Hand. Das war wirklich kurz vor, ja, kritisch. Und das ist einfach wirklich wahnsinnig gefährlich. Danke ADAC-Sprecherin Katharina Luca.

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7: Ich bin Lea Matschulat. Protest gegen die Sparpläne von Bundesgesundheitsministerin Warken. In Hannover gingen mehrere tausend Menschen auf die Straße.
8: Warken stoppen stand auf vielen Schildern. Dazu gab es laute Pfeifkonzerte. Kritisiert werden vor allem höhere Zuzahlungen für Medikamente und geplante Einschränkungen bei der kostenlosen Mitversicherung von Ehepartnern. Die Bundesregierung will damit ein Milliardenloch bei den gesetzlichen Krankenkassen schließen und weitere Beitragserhöhungen verhindern. Die AOK warnt davor, das Sparpaket unter dem Druck der Proteste aufzuweichen. Ohne wirksame Gegenmaßnahmen drohen den Kassen schon im kommenden Jahr neue Finanzprobleme. Zoe Tassovali, Nachrichtenredaktion.
7: Der Tankrabatt fällt wie geplant Ende des Monats weg. Das haben die Fraktionen von Union und SPD entschieden. Die Koalition hatte die Spritsteuer im Mai und Juni um knapp 17 Cent pro Liter gesenkt.
9: Der Tankrabatt war von Beginn an für 2 Monate geplant. Zuletzt hatte es aber viele Debatten über eine mögliche Verlängerung gegeben. Jetzt ist das Ende amtlich. Der Rabatt habe gut gewirkt, heißt es aus den Regierungsfraktionen, aber er sei finanzpolitisch nicht sinnvoll. Man könne es sich in der aktuellen Lage nicht leisten, Schulden dafür aufzunehmen. Damit dürften die Preise an den Zapfsäulen ab Juli wieder nach oben gehen und das kurz vor den Sommerferien. Ursula Winkler, Nachrichtenredaktion.
7: Ein Junge ist bei einem Busunfall in Oberbayern umgekommen. 2 weitere Kinder und eine Lehrerin sind schwer verletzt. Mehrere Menschen mussten mit leichten Verletzungen behandelt werden. In Hebertshausen war ein Bus mit Grundschülern an Bord mit einem leeren Linienbus zusammengestoßen. Die Unfallursache ist noch unklar. Die Polizei hat auch einen Gutachter eingeschaltet. Die EU-Kommission hat ChatGPT, Claude und anderen Anbietern künstlicher Intelligenz einen Praxisleitfaden für die bald verpflichtende Kennzeichnung von KI-Inhalten gegeben. So sollen Videos und Fotos den Vorschlägen nach etwa durch Etiketten in einer Ecke des Bildausschnittes klar als KI-generiert oder KI-modifiziert markiert werden. In Videos sollten die Kennzeichnungen demnach direkt zu Beginn erscheinen, dort bleiben oder zumindest in regelmäßigen Abständen wieder eingeblendet werden. Zum Wetter. Die aktuelle Vorhersage des Deutschen Wetterdienstes. Viele Wolken am Abend, in der Südosthälfte auch Regen und im Nordwesten und Norden Schauer und einzelne Gewitter. Im Rest des Landes regnet es nur ab und an. In der Nacht wird es auch immer mal wieder regnen, vor allem an den Küsten und im Mittelgebirgsraum 11 bis 4 Grad in der Nacht. Morgen wechselnd bewölkt mit Schauern und einzelnen Gewittern. Die Temperaturen werden sich zwischen 15 und 20 Grad bewegen.
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4: Ich bin Lea Matschulat. Die Bahnstrecke zwischen Lehrte bei Hannover und Berlin wird Medienberichten zufolge im kommenden Jahr 10 Monate lang vollgesperrt. Die Komplettsperrung sei vom 5. Februar bis 10. Dezember 2027 geplant, berichten T-Online und die Hannoversche Allgemeine Zeitung. Ausgetauscht werden sollen demnach unter anderem etliche Weichen sowie Gleise und Lärmschutzwände erneuert werden. Die Deutsche Bahn will nach Angaben einer Sprecherin bald informieren. Im Kanzleramt sprechen Gewerkschaften und die Spitzen von Schwarz-Rot über den Reformbedarf, etwa bei den Sozialversicherungen.
5: Schon vor dem Treffen wird deutlich, wie unterschiedlich die Vorstellungen sind. Die Linke fordert die Gewerkschaften auf, bei Sozialleistungen und Arbeitnehmerrechten klare rote Linien zu ziehen. Auf der anderen Seite werben Wirtschaftsvertreter für tiefgreifende Reformen. Die Wirtschaftsweise Grimm sagt, Deutschland brauche neue Impulse für Wachstum. Dabei geht es unter anderem um Steuern, den Arbeitsmarkt und die Frage, wie mehr Menschen arbeiten können oder länger im Job bleiben. Zoe Tassovali, Nachrichtenredaktion.
4: Mehrere tausend Menschen haben in Hannover gegen die Sparpläne von Bundesgesundheitsministerin Warken demonstriert. Zu der Kundgebung hatte unter anderem die Gewerkschaft Verdi aufgerufen. Bei der gesetzlichen Krankenversicherung und auch bei einer Pflegereform hätten die Entwürfe, Zitat, eine erhebliche soziale Schieflage, sagte Vorstandsmitglied Silvia Bühler. Der Vorsitzende der Ländergesundheitsminister, Niedersachsens Ressortchef Philippi, sagte, die Reform sei mit den Ländern nicht machbar. Bei einem schweren Busunfall in Oberbayern ist ein Kind umgekommen. Ein Reisebus mit Schulkindern war am Mittag im Landkreis Dachau mit einem Linienbus zusammengestoßen.
6: Unterwegs waren Schülerinnen und Schüler einer zweiten Klasse. Ein Kind starb bei dem Unfall, wie die Polizei am späten Nachmittag bestätigt hat. Weitere Kinder und eine Lehrerin wurden teils schwer verletzt. Die beiden Busse sind bei Hebertshausen in einer Kurve zusammengestoßen. Im Linienbus waren keine Fahrgäste. Beide Busfahrer haben nach dem Unfall freiwillig einen Atemalkoholtest gemacht, der bestätigt hat, dass beide nüchtern waren. Was genau zu dem Unfall geführt hat, ist bislang unklar. Aus München, Oliver Urbanke.
4: Die Polizei hat für die Ermittlungen auch einen Gutachter eingeschaltet. Zum Wetter. Die aktuelle Vorhersage des Deutschen Wetterdienstes. Viele Wolken am Abend, in der Südosthälfte auch Regen und im Nordwesten und Norden Schauer und einzelne Gewitter. Im Rest des Landes regnet es nur ab und an. In der Nacht wird es auch immer mal wieder regnen, vor allem an den Küsten und im Mittelgebirgsraum 11 bis 4 Grad in der Nacht. Morgen wechselnd bewölkt mit Schauern und einzelnen Gewittern. Die Temperaturen werden sich zwischen 15 und 20 Grad bewegen.
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3: Ich bin Thomas Brockt. Der sogenannte Tankrabatt fällt wie geplant Ende Juni weg. Das haben nach Informationen der Bild die Fraktionen von Union und SPD entschieden. Die Koalition hatte die Spritsteuer im Mai und Juni um knapp 17 Cent pro Liter gesenkt.
4: Der Tankrabatt war von Beginn an für 2 Monate geplant. Zuletzt hatte es aber viele Debatten über eine mögliche Verlängerung gegeben. Jetzt ist das Ende amtlich. Der Rabatt habe gut gewirkt, heißt es aus den Regierungsfraktionen, aber er sei finanzpolitisch nicht sinnvoll. Man könne es sich in der aktuellen Lage nicht leisten, Schulden dafür aufzunehmen. Damit dürften die Preise an den Zapfsäulen ab Juli wieder nach oben gehen und das kurz vor den Sommerferien. Ursula Winkler, Nachrichtenredaktion.
3: Im Kanzleramt sind die Spitzen der schwarz-roten Koalition mit Vertretern von Wirtschaftsverbänden und Gewerkschaften zusammengekommen. Die Themen: der Reformbedarf bei den Sozialversicherungen, am Arbeitsmarkt, bei Steuern und Bürokratieabbau. Entscheidungen sind nicht zu erwarten. Diese sollen erst in einer Sitzung des Koalitionsausschusses fallen, die für den 1. Juli geplant ist. Passend zur Gesundheitsministerkonferenz von Bund und Ländern in Hannover haben tausende Menschen gegen die Sparpläne von Gesundheitsministerin Wagen protestiert. Mehr als 8000 Teilnehmer kamen laut den Veranstaltern zusammen. Die Demonstranten warnten vor Einschnitten in der Gesundheitsversorgung und höheren Belastungen für Versicherte.
5: Wagen stoppen stand auf vielen Schildern. Dazu gab es laute Pfeifkonzerte. Kritisiert werden vor allem höhere Zuzahlungen für Medikamente und geplante Einschränkungen bei der kostenlosen Mitversicherung von Ehepartnern. Die Bundesregierung will damit ein Milliardenloch bei den gesetzlichen Krankenkassen schließen und weitere Beitragserhöhungen verhindern. Die AOK warnt davor, das Sparpaket unter dem Druck der Proteste aufzuweichen. Ohne wirksame Gegenmaßnahmen drohen den Kassen schon im kommenden Jahr neue Finanzprobleme. Zoe Tassovali, Redaktion.
3: US-Präsident Trump hat trotz Waffenruhe im Irankrieg einen weiteren Angriff gegen das Land angekündigt. Das US-Militär habe den Iran gestern hart getroffen und werde es auch heute wieder tun, sagte Trump im Weißen Haus vor Reportern. Gleichzeitig machte er Druck auf den Iran, einem Abkommen zuzustimmen. Zum Wetter die aktuelle Vorhersage des Deutschen Wetterdienstes. In der Nacht wird es gebietsweise immer mal wieder regnen, vor allem an den Küsten und im Mittelgebirgsraum. Am Alpenrand lässt der Niederschlag allmählich nach. Die Temperaturen bewegen sich zwischen 11 und 4 Grad. Am Tag werden sie dann auf 15 bis 20 Grad klettern und verändert Schauerwetter, örtlich auch Gewitter. Und das eher kühle und regnerische Wetter wird sich bis zum Wochenende halten.
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1: Ich bin Thomas Brockt. Die nächsten Wochen bis zur Sommerpause werden zur entscheidenden Bewährungsprobe für die Regierungskoalition. Bis Anfang Juli will sie ein großes Reformpaket schnüren. Zur besseren Abstimmung sind die Spitzen der schwarz-roten Koalition am Abend mit Vertretern von Wirtschaftsverbänden und Gewerkschaften zusammengekommen.
2: Schon vor dem Treffen wird deutlich, wie unterschiedlich die Vorstellungen sind. Die Linke fordert die Gewerkschaften auf, bei Sozialleistungen und Arbeitnehmerrechten klare rote Linien zu ziehen. Auf der anderen Seite werben Wirtschaftsvertreter für tiefgreifende Reformen. Die Wirtschaftsweise Grimm sagt, Deutschland brauche neue Impulse für Wachstum. Dabei geht es unter anderem um Steuern, den Arbeitsmarkt und die Frage, wie mehr Menschen arbeiten können oder länger im Job bleiben. Zoe Tassovali, Nachrichtenredaktion.
1: Der sogenannte Tankrabatt fällt wie geplant Ende des Monats weg. Das haben nach Informationen der Bild-Zeitung die Fraktionen von Union und SPD entschieden. Nach langen Beratungen habe man sich entschieden, den Rabatt wie geplant am 30. Juni auslaufen zu lassen, sagte Unionsfraktionsvize Müller der Zeitung. Zusammen mit dem SPD-Fraktionsvize Zorn sagte er auch, bei einem möglichen starken Preisanstieg könne man schnell reagieren, auch in den Sommerferien. Deutschland ist auf Extremhitze als Krisenlage aus Sicht von Gesundheits- und Klimaexperten bisher nicht ausreichend vorbereitet. Mehr als 150 Institutionen und Verbände fordern daher, Hitzeschutz systematisch in Krisenvorsorge, Gesundheitsversorgung und Katastrophenschutz zu integrieren.
3: Das Bündnis warnt vor einem sogenannten Hitzedom-Szenario, bei dem in nur wenigen Tagen Zehntausende Menschen sterben könnten. Bei dem Wetterphänomen bildet eine besonders stark ausgeprägte Hochdruckzone in der Atmosphäre eine Art Kuppel, die dann die Hitze über einem bestimmten Gebiet einschließt und die heiße Luft gefangen hält. Darauf sei Deutschland nicht vorbereitet. Die Experten fordern einen konsequenten und flächendeckenden Hitzeschutz mit klaren Zuständigkeiten, wirksamen Schutz für Risikogruppen und einem gestärkten Gesundheitssystem für Hitzelagen. Ursula Winkler, Nachrichtenredaktion.
1: US-Präsident Trump hat trotz Waffenruhe im Irankrieg einen weiteren Angriff gegen das Land angekündigt. Das US-Militär habe den Iran gestern hart getroffen und werde es auch heute wieder tun, sagte Trump im Weißen Haus vor Reportern. Gleichzeitig machte er Druck auf den Iran, einem Abkommen zuzustimmen. Zum Wetter die aktuelle Vorhersage des Deutschen Wetterdienstes. In der Nacht wird es gebietsweise immer mal wieder regnen, vor allem an den Küsten und im Mittelgebirgsraum. Am Alpenrand lässt der Niederschlag allmählich nach. Die Temperaturen bewegen sich zwischen 11 und 4 Grad. Am Tag werden sie dann auf 15 bis 20 Grad klettern und verändert Schauerwetter, örtlich auch Gewitter. Und das eher kühle und regnerische Wetter wird sich bis zum Wochenende halten.
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4: Ich bin Thomas Brockt. Die Spitzen der schwarz-roten Koalition haben weitere Gespräche mit Arbeitgebern und Gewerkschaften über Reformen in Deutschland vereinbart. Das teilte ein Regierungssprecher nach Beratungen im Kanzleramt mit. Die Vertreter der Regierungskoalition begrüßten die Bereitschaft der Wirtschafts- und Gewerkschaftsvertreter, den Reformprozess konstruktiv zu begleiten, hieß es weiter. Union und SPD wollen bis zur Sommerpause grundlegende Reformen auf den Weg bringen. Bei dem Gespräch im Kanzleramt ging es um die Situation am Arbeitsmarkt, die Stabilität und Sicherung der Sozialversicherungen, Bürokratieabbau und Steuerpolitik. Passend zur Gesundheitsministerkonferenz von Bund und Ländern in Hannover haben tausende Menschen gegen die Sparpläne von Gesundheitsministerin Wagen protestiert. Mehr als 8000 Teilnehmer kamen laut den Veranstaltern zusammen. Die Demonstranten warnten vor Einschnitten in der Gesundheitsversorgung und höhere Belastungen für Versicherte.
5: Wagen stoppen stand auf vielen Schildern. Dazu gab es laute Pfeifkonzerte. Kritisiert werden vor allem höhere Zuzahlungen für Medikamente und geplante Einschränkungen bei der kostenlosen Mitversicherung von Ehepartnern. Die Bundesregierung will damit ein Milliardenloch bei den gesetzlichen Krankenkassen schließen und weitere Beitragserhöhungen verhindern. Die AOK warnt davor, das Sparpaket unter dem Druck der Proteste aufzuweichen. Zoe Tassovali, Redaktion.
4: Bei einem schweren Busunfall in Oberbayern ist ein Kind ums Leben gekommen. Ein Reisebus mit Schulkindern war am Mittag im Landkreis Dachau mit einem Linienbus zusammengestoßen.
6: Unterwegs waren Schülerinnen und Schüler einer zweiten Klasse. Ein Kind starb bei dem Unfall, wie die Polizei am späten Nachmittag bestätigt hat. Weitere Kinder und eine Lehrerin wurden teils schwer verletzt. Die beiden Busse sind bei Hebertshausen in einer Kurve zusammengestoßen. Im Linienbus waren keine Fahrgäste. Beide Busfahrer haben nach dem Unfall freiwillig einen Atemalkoholtest gemacht, der bestätigt hat, dass beide nüchtern waren. Was genau zu dem Unfall geführt hat, ist bislang unklar. Aus München, Oliver Urbanke.
4: Die Bahnstrecke zwischen Lehrte bei Hannover und Berlin wird im kommenden Jahr 10 Monate lang voll gesperrt. Die Komplettsperrung sei vom 5. Februar bis 10. Dezember 2027 geplant, berichtet unter anderem die Hannoversche Allgemeine Zeitung. Ausgetauscht werden sollen demnach unter anderem etliche Weichen und Gleise. Die Deutsche Bahn will darüber bald informieren. Zum Wetter die aktuelle Vorhersage des Deutschen Wetterdienstes. In der Nacht wird es gebietsweise immer mal wieder regnen, vor allem an den Küsten und im Mittelgebirgsraum. Am Alpenrand lässt der Niederschlag allmählich nach. Die Temperaturen bewegen sich zwischen 11 und 4 Grad. Am Tag werden sie dann auf 15 bis 20 Grad klettern und verändert Schauerwetter, örtlich auch Gewitter. Und das eher kühle und regnerische Wetter wird sich bis zum Wochenende halten.
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3: Ich bin Thomas Brockt. Das US-Militär hat nach eigenen Angaben auf Befehl von Präsident Trump mit neuen Angriffen auf mehrere Ziele im Iran begonnen. Das sei eine Reaktion auf die ungerechtfertigte und anhaltende Aggression des Irans, teilte das US-Regionalkommando CENTCOM mit. Kurz zuvor hatte Trump bereits weitere Angriffe angekündigt. Iranische Staatsmedien meldeten Explosionen an der Südküste. In der vergangenen Nacht hatte das US-Militär in Sirik am Golf von Oman Angriffe geflogen. Der sogenannte Tankrabatt fällt wie geplant Ende Juni weg. Das haben nach Informationen der Bild die Fraktionen von Union und SPD entschieden. Die Koalition hatte die Spritsteuer im Mai und Juni um knapp 17 Cent pro Liter gesenkt.
4: Der Tankrabatt war von Beginn an für 2 Monate geplant. Zuletzt hatte es aber viele Debatten über eine mögliche Verlängerung gegeben. Jetzt ist das Ende amtlich. Der Rabatt habe gut gewirkt, heißt es aus den Regierungsfraktionen, aber er sei finanzpolitisch nicht sinnvoll. Man könne es sich in der aktuellen Lage nicht leisten, Schulden dafür aufzunehmen. Damit dürften die Preise an den Zapfsäulen ab Juli wieder nach oben gehen und das kurz vor den Sommerferien. Ursula Winkler, Nachrichtenredaktion.
3: Die Spitzen der schwarz-roten Koalition haben weitere Gespräche mit Arbeitgebern und Gewerkschaften über Reformen in Deutschland vereinbart. Das teilte ein Regierungssprecher nach Beratungen im Kanzleramt mit. Die Vertreter der Regierungskoalition begrüßten die Bereitschaft der Wirtschafts- und Gewerkschaftsvertreter, den Reformprozess konstruktiv zu begleiten, hieß es weiter. Union und SPD wollen bis zur Sommerpause grundlegende Reformen auf den Weg bringen. Bei dem Gespräch im Kanzleramt ging es um die Situation am Arbeitsmarkt, die Stabilität und Sicherung der Sozialversicherungen, Bürokratieabbau und Steuerpolitik. Bei einem schweren Busunfall in Oberbayern ist ein Kind ums Leben gekommen. Ein Reisebus mit Schulkindern war am Mittag im Landkreis Dachau mit einem Linienbus zusammengestoßen.
5: Unterwegs waren Schülerinnen und Schüler einer 2. Klasse. Ein Kind starb bei dem Unfall, wie die Polizei am späten Nachmittag bestätigt hat. Weitere Kinder und eine Lehrerin wurden teils schwer verletzt. Die beiden Busse sind bei Hebertshausen in einer Kurve zusammengestoßen. Im Linienbus waren keine Fahrgäste. Beide Busfahrer haben nach dem Unfall freiwillig einen Atemalkoholtest gemacht, der bestätigt hat, dass beide nüchtern waren. Was genau zu dem Unfall geführt hat, ist bislang unklar. Aus München, Oliver Urbanke.
3: Zum Wetter die aktuelle Vorhersage des Deutschen Wetterdienstes. In der Nacht wird es gebietsweise immer mal wieder regnen, vor allem an den Küsten und im Mittelgebirgsraum. Am Alpenrand lässt der Niederschlag allmählich nach. Die Temperaturen bewegen sich zwischen 11 und 4 Grad. Am Tag werden sie dann auf 15 bis 20 Grad klettern und verändert Schauerwetter, örtlich auch Gewitter. Und das eher kühle und regnerische Wetter wird sich bis zum Wochenende halten.
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1: Oh, heute Abend 19 Uhr die große Eröffnungsfeier der Fußball-Weltmeisterschaft. 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Darf man bei der Arbeit eigentlich mal eben den Live-Ticker vom Spiel checken? Darf man Radio hören oder ein Spiel auch überhaupt verfolgen? Wir sagen euch, was im Job rund um die WM erlaubt ist und was lieber nicht. 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
2: Ich bin Thomas Brockt. Das iranische Militär hat die Straße von Hormuz als Reaktion auf die jüngsten US-Angriffe nach eigenen Angaben komplett gesperrt. Jedes Schiff, das die Meerenge zu passieren versuche, werde angegriffen, hieß es in einer Erklärung. Kurz darauf berichtete der staatliche Rundfunk bereits, dass 2 Schiffe beschossen worden seien. Das US-Militär hatte zuvor auf Befehl von Präsident Trump mit 9 Angriffen auf Ziele im Iran begonnen. Iranische Staatsmedien meldeten Explosionen in mehreren Hafenstädten entlang der Südküste. Der sogenannte Tankrabatt fällt wie geplant Ende Juni weg. Das haben nach Informationen der Bild die Fraktionen von Union und SPD entschieden. Die Koalition hatte die Spritsteuer im Mai und Juni um knapp 17 Cent pro Liter gesenkt.
3: Der Tankrabatt war von Beginn an für 2 Monate geplant. Zuletzt hatte es aber viele Debatten über eine mögliche Verlängerung gegeben. Jetzt ist das Ende amtlich. Der Rabatt habe gut gewirkt, heißt es aus den Regierungsfraktionen, aber er sei finanzpolitisch nicht sinnvoll. Man könne es sich in der aktuellen Lage nicht leisten, Schulden dafür aufzunehmen. Damit dürften die Preise an den Zapfsäulen ab Juli wieder nach oben gehen und das kurz vor den Sommerferien. Ursula Winkler, Nachrichtenredaktion.
2: Die Spitzen der schwarz-roten Koalition haben weitere Gespräche mit Arbeitgebern und Gewerkschaften über Reformen in Deutschland vereinbart. Das teilte ein Regierungssprecher nach Beratungen im Kanzleramt mit. Die Vertreter der Regierungskoalition begrüßten die Bereitschaft der Wirtschafts- und Gewerkschaftsvertreter, den Reformprozess konstruktiv zu begleiten, hieß es weiter. Union und SPD wollen bis zur Sommerpause grundlegende Reformen auf den Weg bringen. Bei dem Gespräch im Kanzleramt ging es um die Situation am Arbeitsmarkt, die Stabilität und Sicherung der Sozialversicherung, Bürokratieabbau und Steuerpolitik. Heute Abend startet die Fußball-Weltmeisterschaft in Kanada, Mexiko und den USA. Die große Eröffnung ist in Mexiko-Stadt im Aztekenstadion. Im Auftaktspiel trifft Co-Gastgeber Mexiko auf Südafrika.
4: Eine Megashow soll die Fans vor dem Anpfiff in Stimmung bringen. Popstar Shakira will erstmals den WM-Song Die Die live präsentieren. Mögliche Gewitter und radikale Lehrerproteste überschatten jedoch den Start des Turniers. Die Zufahrtsstraßen zum Stadion sind weitgehend abgesperrt. Auch die Fanmeile im historischen Zentrum der Stadt wird streng überwacht, damit Protestaktionen das Fußballfest nicht beeinträchtigen. Aus Mexiko-Stadt Andreas Osacabrius.
2: Das deutsche Team startet dann am Sonntag ins Turnier gegen WM-Neuling Curaçao. Zum Wetter die aktuelle Vorhersage des Deutschen Wetterdienstes. In der Nacht wird es gebietsweise immer mal wieder regnen, vor allem an den Küsten und im Mittelgebirgsraum. Am Alpenrand lässt der Niederschlag allmählich nach. Die Temperaturen bewegen sich zwischen 11 und 4 Grad. Am Tag werden sie dann auf 15 bis 20 Grad klettern und verändert Schauerwetter, örtlich auch Gewitter. Und das eher kühle und regnerische Wetter wird sich bis zum Wochenende halten.
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